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1: Die Nachrichten mit Ronald Lessig. Guten Morgen. Zwei Drittel der Deutschen sind besorgt, dass der Klimawandel ihre Lebensgrundlagen zerstört. Das geht aus dem neuen ARD-Deutschland-Trend hervor. Markus Sambale, WDR Berlin.
2: Vor allem die Anhänger der Grünen und der Linken, aber auch Anhänger von SPD und Union wollen mehrheitlich, dass der Klimaschutz auch in Krisenzeiten nicht hinten angestellt wird. Nur bei den Anhängern der AfD gibt es eine deutliche Mehrheit von mehr als 70%, die sich für Abstriche beim Klimaschutz ausspricht. Unter dem Eindruck der historischen Hitzewelle erwarten die Befragten mehr Vorsorge von der Politik. Fast 90% verlangen, dass es mehr Geld gibt, um Straßen, Bahnnetz, Schulen und Krankenhäuser besser auf Hitzephasen vorzubereiten.
1: Bundeskanzler Merz hat das geplante Reformpaket gegen Kritik von Opposition und Gewerkschaften verteidigt. Der CDU-Chef sagte, durch die Rückkehr zur Krankschreibung ab dem ersten Tag würden die Krankenstände gesenkt. Bezüglich der geplanten Steuerreform versprach Merz, dass die kleinen und mittleren Einkommen entlastet werden. Im Süden von Frankreich haben sich mehrere Waldbrände ausgebreitet. Hunderte Feuerwehrleute sind im Einsatz, auch mit Löschflugzeugen. In der Nähe der Grenze zu Spanien mussten 3 Campingplätze evakuiert werden. Verletzt wurde niemand. Nach der großen Hitzewelle sind viele Böden in Südfrankreich extrem trocken. In Dortmund droht seit dem Abend ein Wohnhaus einzustürzen. Die Feuerwehr räumte das Gebäude in der Nordstadt sowie ein Nachbarhaus, nachdem Risse in den Wänden aufgetaucht waren. 15 Menschen mussten ihre Wohnungen verlassen. Statiker sollen jetzt prüfen, ob das Haus noch zu retten ist. Österreich ist bei der Fußball-WM ausgeschieden. Die Mannschaft verlor gegen Spanien 0:3. Auf wen die Spanier im Achtelfinale treffen, wird gerade ermittelt zwischen Portugal und Kroatien.
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1: In Köln ist im Streit um mehr Trainingsflächen für den FC ein Beschluss gefasst. Der Stadtrat hat dafür gestimmt, dass der Verein 3 Sportplätze in der Nähe modernisieren und nutzen darf. Sabine Büttner, WDR Köln.
3: Schon lange fordert der Fußball-Bundesligist mehr Trainingsplätze. Jetzt wurde ein Kompromiss gefunden. Er darf tagsüber städtische Trainingsplätze in der Nähe des FC-Geländes nutzen, muss aber im Gegenzug die Plätze modernisieren, etwa mit Kunstrasen und Flutlichtanlagen. Die Kölner Sportvereine dürfen diese Plätze dann abends und am Wochenende nutzen. Der FC drängt seit Jahren auf mehr Platz und kämpft vor Gericht darum, im Naturschutzgebiet Gläuler Wiese bauen zu dürfen.
1: Das Wetter in Nordrhein-Westfalen. In der Nacht klar, tagsüber sonnig, nur in Ostwestfalen einige Schauer, dazu in Steinfurt bis 23, in Duisburg bis 24 und in Frechen bis 25 Grad. Das war WDR aktuell.
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1: Die Nachrichten mit Ronald Lessig. Guten Morgen.
2: Das Ziel ist klar, wir müssen die hohen Krankenstände in Deutschland runterbringen. Und das ist unsere Antwort oder das ist unser Angebot.
1: Bundeskanzler Merz hat seine Reformpläne verteidigt. Wer nicht zur Arbeit kann, soll künftig ab dem ersten Krankheitstag ein Attest vorlegen. Die telefonische Krankschreibung entfällt. Außerdem wurde beschlossen, Familien zu entlasten und Reiche mehr zu besteuern. Die Gewerkschaft Verdi hat für heute zur Demo in der Dortmunder Innenstadt aufgerufen. Anlass sind die Tarifverhandlungen im Groß- und Einzelhandel. Die Mitarbeiter fordern 7% mehr Lohn. Am Warnstreik wollen sich unter anderem Beschäftigte von Kaufland, IKEA und Primark beteiligen. Zwei Drittel der Deutschen sind besorgt, dass der Klimawandel ihre Lebensgrundlagen zerstört. Das geht aus dem ARD-Deutschland-Trend hervor. Fast 90% der Befragten fordern mehr Geld von der Politik, um Krankenhäuser, Schulen und Straßen besser auf Hitze vorzubereiten. Bei der Fußball-WM steht Portugal im Achtelfinale. Die Portugiesen besiegten Kroatien mit 2:1. Florian Winkler, WDR Sport.
3: Auf bescheidene torlose erste 45 Minuten folgte zwischen Portugal und Kroatien Fußball-Furioso nach der Pause mit 3 Toren, 3 Abseitstoren, Alu-Treffern und Drama pur am Ende in knapp 20 Minuten Nachspielzeit. Die Führung der Kroaten durch Perisic glich Cristiano Ronaldo per schmeichelhaftem Elfmeter aus. In der 4. Minute der Nachspielzeit traf dann Ramos per Kopf zum 2:1. Traumatisch dürfte für die Kroaten sein, dass der vermeintliche Ausgleichstreffer in der 13. Minute der Nachspielzeit aufgrund einer Abseitsstellung, die per Videobeweis lange überprüft wurde, nicht zählte. Die Portugiesen am Ende die glücklichen Sieger, die im WM-Achtelfinale am 6. Juli auf Spanien treffen.
1: Und die Spanier hatten zuvor Österreich besiegt mit 3:0.
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1: In Dortmund droht ein Wohnhaus einzustürzen. Die Feuerwehr rückte in der Nacht zum Großeinsatz in der Nordstadt aus. 15 Bewohner dieses und eines Nachbarhauses mussten ihre Wohnungen verlassen. Helge Rosenkranz für WDR aktuell.
4: Nach ersten Informationen war im Obergeschoss des Hauses eine Gipskartonplatte von der Decke gestürzt. Außerdem wurden in dem Gebäude Risse entdeckt. Die Bewohner kamen bei Verwandten unter oder werden zunächst durch das Dortmunder Sozialamt betreut. Die beiden Häuser sind abgesperrt. Die Ursache ist unklar. Statiker prüfen jetzt erst einmal, wie standsicher alles noch ist. Die Polizei musste sich auch noch um einen Jugendlichen kümmern, der bei der Räumung des Hauses anscheinend versucht hatte, eine kleinere Menge Drogen verschwinden zu lassen. Die Beamten nahmen seine Personalien auf, festgenommen wurde er aber nicht.
1: Das Wetter in Nordrhein-Westfalen. Heute sonnig, in Ostwestfalen einzelne Schauer, dazu in Lippstadt bis 23, in Essen bis 24 und in Kerpen bis 25 Grad. Am Wochenende sonnig, nur vereinzelt Schauer bis 28 Grad. Und das war WDR aktuell.
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1: Die Nachrichten mit Ronald Lessig. Guten Morgen. Bundeskanzler Merz hat Kritik am Reformpaket der Regierung zurückgewiesen. Er sagte in der ARD, die Krankenstände seien zu hoch. Dass künftig ab dem ersten Tag ein Attest nötig sei, solle helfen, das zu ändern. Dietrich Karl Meurer, WDR Berlin.
2: Ein weiterer Baustein des Reformpakets ist die Steuerreform. Die schwarz-rote Koalition will Menschen mit kleinen und mittleren Einkommen entlasten. Eine Familie mit 2 Kindern und 60.000 Euro Einkommen spare dadurch rund 600 Euro im Jahr. Merz betont in der ARD, die Entlastung komme bei den Familien an. Für die Wirtschaft plant die Bundesregierung unter anderem weniger Bürokratie und Änderungen im Datenschutzrecht. Merz erwartet davon deutliche Vorteile für Unternehmen. Für das kommende Jahr strebt er wieder ein Wirtschaftswachstum von mehr als 1% an.
1: Die Gewerkschaft Verdi hat für heute zu einer Demo in der Dortmunder Innenstadt aufgerufen. Anlass sind die Tarifverhandlungen im Groß- und Einzelhandel. Die Mitarbeiter fordern 7% mehr Lohn. Am Warnstreik wollen sich unter anderem Beschäftigte von Kaufland, IKEA und Primark beteiligen. In Dortmund droht seit dem Abend ein Wohnhaus einzustürzen. Die Feuerwehr räumte das Gebäude in der Nordstadt sowie ein Nachbarhaus, nachdem Risse in den Wänden aufgetaucht waren. 15 Menschen mussten ihre Wohnungen verlassen. Statiker sollen prüfen, ob das Haus noch zu retten ist. Bei der Fußball-WM stehen die Portugiesen im Achtelfinale. Sie besiegten Kroatien mit 2:1. Das Spiel dürfte in die Geschichte eingehen. In der zweiten Halbzeit gab es 19 Minuten Nachspielzeit. Im Achtelfinale treffen die Portugiesen nun auf Spanien. Diese hatten zuvor Österreich besiegt mit 3:0.
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1: Mönchengladbach hat eine Haushaltssperre verhängt. Ab heute werden viele Ausgaben gestoppt. Die Stadt rechnet in diesem Jahr mit einem Minus von mehr als 79 Millionen Euro. Christoph Wegener, WDR aktuell.
3: Wie viele andere Städte und Gemeinden kämpfe Mönchengladbach mit steigenden Kosten, etwa im Personalbereich und bei den Sozialleistungen, erklärte ein Stadtsprecher auf Anfrage. Um die finanzielle Handlungsfähigkeit der Stadt zu sichern, sei eine Haushaltssperre deswegen unumgänglich. Die gilt bis Ende des Jahres und bedeutet vor allem eins: sparen, wo immer es geht. So wird kein Geld mehr für Aufgaben ausgegeben, zu denen die Stadt nicht verpflichtet ist. Dazu zählen Zuschüsse für Veranstaltungen, Kultur- oder Sportprojekte. Auch wenn jemand bei der Stadt in Rente geht, wird diese Stelle erstmal nicht neu besetzt.
1: Das Wetter in Nordrhein-Westfalen. Heute sonnig, in Ostwestfalen einzelne Schauer, dazu in Solingen bis 23 Grad, in Herne bis 24 und in Königswinter bis 25 Grad. Am Samstag und am Sonntag ist es oft sonnig, nur vereinzelt gibt es Schauer. Die Höchstwerte liegen zwischen 24 und 28 Grad. 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
2: Boah, auch nicht wahr?

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1: Um 6 Uhr mit Denise Potzkei. In New York gibt's heute wohl die Promi-Hochzeit des Jahres. Taylor Swift und Travis Kelce heiraten. Dabei sind rund 1000 Gäste. Mehr von Giselle Ucker.
2: Erwartet werden zahlreiche prominente Gäste wie Schauspielerin Selena Gomez, Sänger Ed Sheeran oder NBA-Footballstars, mit denen das Paar privat befreundet ist. Außerdem rechnet die Polizei mit großem Fanandrang der Swifties. Los geht's US-Medien zufolge am Nachmittag Ortszeit mit einem Cocktailempfang. Später soll dann die Feier losgehen und könnte bis in die Nacht dauern.
1: Die Stadt selbst hat bisher ein großes Event bestätigt, ohne zu sagen, was es ist. Und gestern Abend soll es schon ein Probeabendessen gegeben haben mit rund 100 Leuten. Um die geplanten neuen Regeln fürs Krankschreiben gibt's weiter viel Aufregung. Die Bundesregierung will, dass man bald sofort ein Attest braucht, wenn man sich krank meldet. Unter anderem Ärzte finden das Quatsch. SPD-Finanzminister Klingbeil hat am Abend im ZDF gesagt, dass Details noch geklärt werden können.
3: Da wird man jetzt gute pragmatische Lösungen finden müssen. Und das war jetzt eine Grundsatzeinigung im Koalitionsausschuss. Jetzt geht es darum, dass das Ganze pragmatisch umgesetzt wird. Aber das werden wir hinbekommen.
1: Kanzler Merz hat gesagt, dass Betriebe auch selbst eigene Regeln machen können. In mehreren Städten wie Berlin oder Dortmund soll heute wieder in Läden gestreikt werden, unter anderem bei Primark, H&M, Zara und IKEA. Cosmo-Reporter Marvin Konrad sagt, was wir davon merken könnten.
4: Im Alltag könnte das vor allem dort auffallen, wo Personal fehlt, also etwa an Kassen, frische Theken, Backshops oder beim Auffüllen einzelner Regale.
1: In Deutschland arbeiten mehr als 3 Millionen Menschen im Einzelhandel. Die Gewerkschaft Verdi fordert für sie mindestens 225 Euro mehr im Monat. 8 Tage nach den Erdbeben in Venezuela ist ein Mann lebend aus Trümmern gerettet worden. Er war als Wachmann in einem Einkaufszentrum, als das Gebäude einstürzte. Helfer hatten ihn schon vor einigen Tagen geortet und über einen Schlauch mit Wasser versorgt. Bei den Erdbeben in Venezuela kamen mindestens 2200 Menschen ums Leben. Tausende werden noch vermisst. Für Cristiano Ronaldo kann es weiter klappen mit dem ersten WM-Sieg. Portugal hat das 16-Finale gegen Kroatien gewonnen. Dieser portugiesische Radioreporter feiert den 2-1-Siegtreffer von Gonçalo Ramos.
5: Já cruzou, bola na área, cabeceamento, gol!
1: Auch Spanien ist weiter nach einem 3:0 gegen Österreich. Gerade läuft bei der Fußball-WM noch das Spiel Schweiz gegen Algerien. Und das Wetter in NRW heute meistens sonnig und trocken, in Bremen und Berlin dagegen öfter bewölkt und es sind auch einige Schauer unterwegs. Dazu in Bremen 21 Grad, in Bielefeld 23 und in Berlin 24 Grad. Morgen können in Bremen und Berlin weiter einzelne Schauer fallen. In NRW bleibt es größtenteils trocken bei 18 bis 28 Grad und am Sonntag kann dann überall etwas Regen fallen.
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1: Es ist 6:30, ich bin Denise Potzkai. Gerade ist es ja nicht mehr so heiß. Letzte Woche war das noch anders. Für viele hat das nochmal gezeigt, wie wichtig Klimaschutz ist. Das zeigt jetzt auch eine neue große Umfrage. Im ARD Deutschland-Trend ist rausgekommen, dass das Thema vielen weiter wichtig ist. Mehr von Markus Sambale.
2: 66%, also 2/3 der Deutschen, sind besorgt, dass der Klimawandel unsere Lebensgrundlagen zerstört. Wir haben ja gerade gesehen, welche Probleme die Hitze im Land verursacht hat. Damit die Straßen, das Schienennetz, die Schulen, die Krankenhäuser, damit das alles besser auf künftige Hitzephasen vorbereitet ist, da sollte die Politik mehr Geld bereitstellen für Investitionen. Das finden fast 90% der Befragten im ARD Deutschland-Trend.
1: Obwohl es viele andere Krisen gibt, finden es fast 60% der Befragten falsch, den Klimaschutz nach hinten zu stellen. In New York gibt's heute große Aufregung. Es sind Straßen gesperrt, viele Journalisten sind unterwegs und auch Promis für eine Mega-Hochzeit. Taylor Swift und Travis Kelce heiraten wohl. Diese Swifties freuen sich drauf.
3: Man, that's crazy.
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1: Laufen soll die Hochzeit in der Konzertarena Madison Square Garden. Da gab es wohl auch schon ein kleineres Dinner mit 100 Leuten. In Duisburg gibt es gerade einen großen Feuerwehreinsatz. In einer Lagerhalle am Hafen ist eine ätzende Flüssigkeit rausgekommen. 10 Menschen hatten damit Kontakt und mussten dekontaminiert werden. Sie wurden also besonders sauber gemacht. Was für eine gefährliche Flüssigkeit es war, hat bisher niemand gesagt. In Südfrankreich gibt es gerade schwere Waldbrände. Fast 3000 Menschen wurden in Sicherheit gebracht. Etwa die Hälfte der Betroffenen war auf einem Campingplatz. In der Nähe war das Feuer ausgebrochen. Inzwischen sind auf dem Campingplatz mehrere Wohnmobile und Bungalows abgebrannt. Und das Wetter bringt in Bremen und Berlin heute einige Schauer. In NRW bleibt es meistens trocken und vor allem im Rheinland wird es auch wieder ziemlich sonnig. Dazu in Bremen bis 21 Grad, in Berlin 24 und Aachen kommt auf 25 Grad.
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1: Wir haben 7 Uhr. Ich bin Denise Potzkei. Zuerst schauen wir auf die Änderungen bei der Krankschreibung, die Bundesregierung plant. Die sorgen immer noch für heftige Diskussionen und Kritik. Mehr dazu von Sebastian Riechel.
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1: Uiuiui, Moment. Das war nicht Sebastian Riechel. Wir haben hier ein technisches Problem. Das reiche ich nach. Wir machen mal mit einer anderen Meldung weiter. Auch wenn es gerade viele andere Probleme und Krisen gibt, ist für viele Leute der Klimawandel noch großes Thema. Bei einer ARD-Umfrage ist rausgekommen, dass 2/3 sich Sorgen machen, dass der Klimawandel unsere Lebensgrundlagen zerstört. Fast 90% fordern mehr Geld von der Politik, um zum Beispiel Krankenhäuser und Straßen besser auf Hitze vorzubereiten. In Erfurt in Thüringen gibt es ab heute wohl viel Protest gegen den AfD-Parteitag, der da am Wochenende läuft. Dazu wollen Demonstranten aus ganz Deutschland kommen. Die Polizei rechnet unter anderem mit Straßenblockaden. Bei der Parlamentswahl in Algerien sind die allermeisten Leute nicht wählen gegangen. Bisher gibt es nur vorläufige Zahlen. Demnach liegt die Wahlbeteiligung aber gerade mal bei 20%, ein historischer Tiefstwert. Rund um die Parlamentswahl gab es in Algerien viele Diskussionen. Mehrere Parteien haben sich beschwert, weil sie in bestimmten Wahlkreisen ausgeschlossen worden seien. In knapp 2 Wochen ist Finale bei der Fußball-WM und jetzt gibt's mehr Details dazu. Geplant ist eine Halbzeitshow wie beim Super Bowl, also mit Star-Auftritten. Im ARD-Interview hat der Orga-Chef auf Kritik reagiert und gesagt, dass die Show mit 11 Minuten relativ kurz wird. Gerade läuft bei der WM noch das Spiel Schweiz gegen Algerien. Schon weitergekommen sind Spanien und Portugal. Und das Wetter in NRW heute meistens sonnig und trocken. In Bremen und Berlin sind einige Wolken am Himmel und es kann auch mal schauern. Dazu in Bremen 21 Grad, in Dortmund 23 und in Berlin 24 Grad. Morgen können in Bremen und Berlin weiter einzelne Schauer fallen. In NRW bleibt es größtenteils trocken, dazu 18 bis 28 Grad und am Sonntag dann überall etwas Regen.
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3: Gnaden und welcome zur Demon Parade. Tja, dieser Rechtschreib-Fail hängt gerade überall auf Plakaten und Transparenten in der Kölner City. Da sollte eigentlich Demo Parade stehen. Stattdessen hat die Autokorrektur da noch ein N dazu geschmuggelt und jetzt heißt es eben Demon Parade, also Dämonenparade. Die queere Community nimmt's gelassen und sagt, das ist doch teuflisch gute Promo. Ja, am Sonntag wird ja der CSD in Köln gefeiert. Da gucken wir gleich drauf, direkt nach Lele Pons.

0: Günaydın und Happy Pride allerseits. Der Pride Month ist zwar um, aber es wird weiter gefeiert. Am Sonntag in Köln, über 1 Million Menschen werden zum CSD erwartet. Es wird wieder eine fette Parade geben mit klarer Botschaft für queere Rechte, gemeinsam stark. Und die Vorfreude ist groß wie bei Sebastian.
1: Man lernt neue Leute kennen, die Stimmung ist so entspannt in dieser Stadt. Von daher, ich freue mich da immer sehr, sehr drauf.
0: Ja, viele Allies sind auch dabei. Dieses Jahr supporten den CSD aber deutlich weniger Unternehmen als davor. Cosmo-Reporterin Niusha Kalafi, wie nimmt das die queere Community auf?
2: Schwer auf jeden Fall. Die meisten sind enttäuscht und wünschen sich mehr echten Support.
3: Ja, also ich finde das eine Frechheit. Ich würde es machen, wenn ich es könnte. Das tut niemand weh. Verstehe ich nicht, warum man es nicht macht.
4: Ich habe das Gefühl, dass sich das tatsächlich in der heutigen Zeit ein bisschen zurückentwickelt hat und es vor einigen Jahren deutlich offener war und man sich weniger Sorgen machen musste als heute.
5: Nach Jahren des Rainbow-Washings jetzt das andere Extrem. Immer mehr Firmen ziehen sich zurück und lassen die queere Community im Stich.
2: Ja, und eben auf dieses Rainbow-Washing haben viele Leute keine Lust mehr. Also wenn Firmen nur dann queere Communities supporten, wenn sie daran verdienen können.
0: Ist das nicht Entwicklung, die absehbar war?
2: Ja, schon. Zum einen wirtschaftlich. Also viele Unternehmen haben es ja gerade schwer und tatsächlich erklären auch einige ihre Abwesenheit dieses Jahr mit generellen Sparmaßnahmen, aber auch politisch. In den letzten Jahren gab es ja immer stärkere Positionen gegen Diversity. Bundestagspräsidentin Klöckner hat ja auch hier in Deutschland beschlossen, die Pride-Flagge aus Neutralitätsgründen über den CSD nicht am Bundestag zu hissen. Und das negative Klima schwappt auch viel aus den USA unter Trump hier rüber. Und das hat eben auch Folgen für Firmen hier in Deutschland, sagt auch der Pressesprecher von Cologne Pride, Jens Pieler.
6: Wenn die einen amerikanischen Mutterkonzern haben, dann ist es für die sehr schwierig, uns zu unterstützen. Die wollen immer versuchen, auch noch Wege zu finden, aber mitunter geht das dann auch nicht mehr. Dieses Jahr ist es mit amerikanischem Bezug gar nicht besser geworden, aber lokale und regionale Unternehmen sind auf den Trichter gekommen.
2: Heißt also, lokale Unternehmen sind direkt für die fehlenden Spenden eingesprungen.
0: Das ist gut, aber was hat das jetzt für Folgen für den CSD, wenn jetzt große Investoren aus den USA abspringen?
2: Ja, konkret bedeutet das natürlich erstmal weniger Geld für den CSD und ein Großteil der Spenden kommt eben auch von Sponsoren. Und das ist auch sehr wichtig für die Veranstaltung. Am Ende des Tages ist der CSD nämlich nicht irgendein Straßenfest, sondern eine offizielle Demonstration. Und die wurde vor fast 60 Jahren in New York ins Leben gerufen, als sich queere Menschen gegen Polizeigewalt und gegen Diskriminierung gewährt haben. Allein hier in Köln besuchen jedes Jahr über 1 Million Menschen die CSD-Demo. Und Joshua aus Erkelenz hat mir erzählt, warum er das auch ohne Unterstützung weiterhin machen wird.
7: Man braucht kein Geld, um auf die Straße zu gehen. Am Ende des Tages ist es wichtiger denn je, für unsere Werte einzustehen, für unsere Menschen einzustehen. Es geht darum, gesehen zu werden. Und wir werden auch gesehen, wenn wir schreien, wenn wir laut sind und uns nach draußen stellen.
0: Wenn ihr auch ein Zeichen für Vielfalt setzen wollt, dann könnt ihr das am Sonntag tun auf der großen CSD-Demo in der Kölner City.
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Viertel nach sieben ist es. Günay den Urlauber. Habt ihr euch einen Wecker gestellt und jetzt schon mal die beste Liege am Pool reserviert? Tom, 31 aus England, der hatte da keinen Bock mehr drauf und hat aus Rache im Mallorca-Urlaub auf den Handtüchern, auf den reservierten Liegen, Juckpulver verteilt. Ja, hat er schon gewartet und die Reaktion der Leute gefilmt, wie die sich da jucken und nicht checken, was los ist. Manche würden sagen, das ist böse, andere, das ist die gerechte Strafe. Und die Mücken sind sauer. Der Typ stiehlt uns die Show.

0: Shakira, Low Key gehört in Cosmo. Moin und Merhaba. Neuer Monat, neues Money. Aber das wird ja direkt wieder abgezogen, ne? Für Miete zum Beispiel. Für viele bleibt dann am Monatsende nicht mehr viel übrig. Das Unfaire dabei ist ja, dass einige Vermieter mehr verlangen, als sie eigentlich dürften. In Berlin geht man jetzt dagegen vor.
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2: Berlin bekommt eine Datenbank gegen zu hohe Mieten.
1: Die Details.
2: Viele Menschen in Berlin zahlen mehr Miete, als eigentlich erlaubt wäre. Das Berliner Parlament will das verhindern und hat jetzt ihr Go für eine neue riesige Datenbank gegeben. Sie soll Mietwucher aufdecken. Im Mietenkataster sollen bis nächsten Sommer alle 1,8 Millionen Mietwohnungen eingetragen werden. Dafür müssen alle Vermietenden Infos an die Stadt schicken. Zum Beispiel, wie groß eine Wohnung ist und wie hoch die Miete kalt und warm ist. Sind die Infos eingetragen, prüft eine KI, ob die Miete höher ist als erlaubt. Wenn ja, kann die Stadt dagegen vorgehen.
1: Die Bedeutung.
2: In Berlin haben sich die Mieten in den vergangenen 10 Jahren fast verdoppelt. Trotzdem gibt es Vermieterinnen und Vermieter, die pro Quadratmeter deutlich mehr verlangen, als bei vergleichbaren Wohnungen fällig wird. Mehr als 20% plus ist aber nicht erlaubt. Viele Mieter wissen gar nicht, dass sie eventuell viel zu viel zahlen, oder sie wissen es, haben aber Angst, ihre Wohnung zu verlieren, wenn sie dagegen vorgehen. Die Politik hofft, dass manche Eigentümer jetzt ihre Mieten freiwillig senken, um nicht erwischt zu werden. Wenn sie die Infos zu ihren Wohnungen nicht an die Stadt senden, müssen sie blechen.
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1: Um 7:30 mit Denise Potzkay. Zuerst schauen wir auf die Änderungen bei der Krankschreibung, die Bundesregierung plant. Die sorgen immer noch für heftige Diskussionen und Kritik. Mehr dazu von Sebastian Riechel.
2: Die telefonische Krankschreibung soll ja abgeschafft werden und es soll bald sofort ein Attest nötig sein, wenn man krank ist. Krankenkassen warnen deshalb vor überfüllten Praxen. Auch Hausärzte sind von der Idee wenig begeistert. Aus den eigenen Reihen bekommt die Bundesregierung auch einiges ab. Der SPD-Gesundheitsminister von Niedersachsen sagt zum Beispiel, ein Attest ab Tag 1 sei eine absolute Fehlentscheidung. Und die Ministerpräsidentin vom Saarland, auch SPD, findet, die telefonische Krankschreibung muss bleiben. Vizekanzler Klingbeil versucht ein bisschen zu beruhigen, Details müssten noch geklärt werden, was genau, sagt er aber nicht. Bundeskanzler Merz hat darauf hingewiesen, dass Betriebe eigene Regeln machen können.
1: In vielen Läden hat die Gewerkschaft Verdi heute wieder Mitarbeiterinnen und Mitarbeiter zu Warnstreiks aufgerufen, zum Beispiel bei H&M, Primark, Kaufland und IKEA. Streiks gibt es auch bei Mercedes, unter anderem in Berlin und Düsseldorf, gegen den Sparkurs beim Unternehmen. In Albanien hat es wieder Proteste gegeben gegen Luxushotels in einem Naturschutzgebiet. In der Hauptstadt Tirana haben Leute versucht, das Parlamentsgebäude zu blockieren. Es hat Zusammenstöße zwischen Demonstrierenden und der Polizei gegeben. In dem Naturschutzgebiet rasten und brüten unter anderem Flamingos. Viele Menschen in Albanien wollen nicht, dass die Natur da zerstört wird. Und dann noch eine Meldung frisch vom Fußball. Bundestrainer Julian Nagelsmann hat sich wohl entschieden. Gerade gibt es mehrere übereinstimmende Berichte dazu und da steht drin, dass Nagelsmann zurücktritt. Gestern hatte Nagelsmann ein Krisengespräch beim Deutschen Fußballbund. Da wurde ihm wohl der Rücktritt empfohlen, weil der DFB ihn sonst rausschmeißen würde. Und das Wetter bringt in Bremen und Berlin heute einige Schauer. In NRW bleibt es meistens trocken und vor allem im Rheinland wird es auch wieder ziemlich sonnig. Dazu in Bremen 21 Grad, in Paderborn 23 und in Berlin bis 24 Grad.
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3: Ach, Herr Nagelsmann, nicht traurig sein. Ist doch schön. Sonne scheint, fast Wochenende. Ich bin da, ihr seid da. Hammer.
4: Du bist Hammer.
5: Wow.
4: Wirklich? Ich meine er.
5: Ich mein's er. Auch er.
4: Ich mein's auch er. Oh. Ich mein's
5: du
4: halt auch er.
5: Du bist
4: Hammer. Du bist auch Hammer.
6: Das ist echt ein Witz.

0: Krasse Gefühle am Fühlinger See. Da ist gerade Love, Peace and Reggae angesagt. In Köln beim 39. Summer Jam starten heute die Konzerte. Mit dabei auch Petto Ranking from Jamaica. Kennen wir hier von seinem Hit My Woman, My Everything aus dem Jahr 2015. Und klar, seine Herkunft hatte Einfluss auf seine Musik.
1: We have a genre that is big in the ghetto called Galala music.
2: Im Ghetto bei uns gibt es ein sehr beliebtes Genre namens Galala. Ein Stiefkind von Reggae und Dancehall, aber mit unserem eigenen afrikanischen Twist. Es hat unsere Community stark beeinflusst. Dancehall war auch sehr groß im Ghetto. Dancehall ist wie ein Cousin der Familie, der woanders auf der Welt lebt, mit dem du aber in Kontakt bleibst.
1: Keep in touch.
0: Ja, Petto Ranking geht mit euch in Kontakt dieses Wochenende beim Summer Jam, präsentiert von Cosmo. Allen, die dabei sind, wünsche ich viel Spaß und dem Rest einen

0: Wir freuen uns aufs Wochenende und da ist super Wetter angesagt. Perfekte Bedingungen fürs Summer Jam Festival in Köln. Da starten heute die Open-Air-Konzerte und da gibt's aber immer ein Problemchen. Wann und wie gehe ich aufs Klo? Oft sind da ja lange Schlangen vor den Dixi-Klos. Und jetzt stellt euch mal vor, ihr habt einen super Platz vor der Bühne. Euer Lieblingsact kommt gerade raus, aber ihr müsst voll dringend.
1: Also in die erste Reihe kacken gehört sich schon mal nicht.
0: Ja, ihr lacht, aber Emmy aus Köln, die erzählt hier keinen Quatsch. Das ist vor ein paar Tagen echt passiert auf einem Noah Kahan-Konzert. Cosmo-Reporterin Denise Sade, der Sänger selbst, hat sich ja schon drüber aufgeregt, ne?
2: Ja, der hat sich maximal abgefuckt und meinte dann auf der Bühne auch so ein bisschen sassy zum Publikum, rafft euch.
3: Repeat after me, okay? I solemnly swear. I will not... my pants. And if I do, I won't take it from my pants and put it on the floor.
2: Also er lässt seine Fans da halt echt schwören, nicht auf den Boden zu kacken und das kommt auch nicht von irgendwoher. Auch Olivia Rodrigo, die sagt, sie hat auf Konzerten schon volle Windeln aus den ersten Reihen gerochen, weil Fans einfach ihre Plätze nicht aufgeben wollten.
0: Boah, widerlich. Ja. Sind das denn jetzt Extrembeispiele aus den USA oder drehen die Fans auf Konzerten generell gerade ein bisschen ab?
2: Ja, also Niki hat auf einem Travis Scott Konzert in Deutschland was Ähnliches erlebt.
4: Die Leute haben so einen Kreis um ihr.

0: Weise irgendwo ein Stück Haut gezeigt hat, ist ein Schrei durch die Menge gegangen. Es waren auch Mädels neben uns da, die eigentlich nicht wegen der Musik gekommen sind.
1: Ja, sondern um halt wirklich sehr drüber auf Machine Gun Kelly zu geiern, beziehungsweise ihn halt schon zu sexualisieren, hat mir Alec erzählt. Also der Rapper hat aber auch wirklich eine, ich sag mal, bisschen intensive Fanbase.
2: Heftig das alles wirklich. Aber würdest du sagen, das sind jetzt wirklich mehr Vorfälle oder kriegen wir einfach mehr mit durch Insta und Co?
1: Ja, also es ist auf jeden Fall so, dass wir ja durch Social Media, diese Momente, sowas wie Kahans Anti-Shit-Preach überhaupt mitkriegen. Sonst wird sie an uns vorbeigehen. Andererseits belohnt Social Media dann ja auch noch gerade so extreme Happenings mit Reichweite. Chiara aus Köln sagt, das ist somit ein Grund, warum viele Menschen auf der Suche nach ihrem eigenen Main-Character-Moment einfach komplett übertreiben.
3: Dass es eben dann auch die eigene Selbstdarstellung immer mehr in den Fokus rückt. Auf Konzerten, obwohl es ja eigentlich paradox ist, weil man ja eigentlich hingeht für einen Star.
2: Ja, genau. Und am Ende sollten alle Spaß haben und nicht nur irgendwelche Rowdies. Was basically ungeschriebene Konzertgesetze sind und weshalb es wichtig ist, dass wir diese Etikette auch einhalten. Darum geht's hier um kurz nach 8:30.
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1: Um 8 Uhr mit Denise Potzkai. Fußball-Bundestrainer Julian Nagelsmann wird wohl heute noch seinen Rücktritt erklären. Mehrere Medien berichten, dass die Entscheidung nach der Krisensitzung mit dem DFB gefallen ist. Mehr von Martin Roschitz.
2: Ich höre, dass es sehr, sehr schnell gehen kann, dass also keine Frage mehr ist von Tagen, sondern nur noch von Stunden. Über die finanziellen Rahmenbedingungen ist gestern gesprochen worden. Beide Seiten wissen, was die Trennung bedeutet. Nagelsmann kassiert etwa die Hälfte der Summe, die ihm vertraglich zusteht. Das sind immer noch 7 Millionen. Und der DFB muss sich natürlich fragen, was kostet es uns, wenn der sportliche Abwärtstrend weitergeht? Und deswegen steht die Entscheidung. Man hat ihm eine goldene Brücke gebaut, über die geht er jetzt. Er wird heute wohl noch zurücktreten.
1: Nagelsmann ist seit 3 Jahren Bundestrainer. Bei der EM 2024 war Deutschland im Viertelfinale ausgeschieden, jetzt bei der WM im 16. Finale. Als Nachfolger ist Jürgen Klopp im Gespräch. Und wir bleiben beim Fußball. Für die Schweiz geht's weiter mit der Fußball-WM. Die Mannschaft hat gegen Algerien gewonnen mit 2:0. Vorlagengeber Joan Manzambi ist froh.
3: Sie haben gut gezockt, aber wir haben gezeigt unsere Qualität und er hat dann 2:0 gewonnen.
1: Vorher haben es auch schon Spanien und Portugal ins WM-Achtelfinale geschafft. Beim Thema Krankschreiben könnte sich wohl doch noch was tun. Die Bundesregierung bekommt gerade viel Kritik für den Plan, dass man ab dem ersten Tag einen Attest braucht. Vor allem aus der SPD gibt's Leute, die zurückrudern. Vizekanzler Klingbeil sagt, dass noch einiges geklärt werden muss. Und Arbeitsministerin Baas meinte bei RTL, dass das ja noch kein Gesetz ist. 8 Tage nach den Erdbeben in Venezuela kommt das erste deutsche Hilfsteam heute zurück. Die Spezialeinheit vom Technischen Hilfswerk war mit 4 Rettungshunden im Einsatz, um nach Überlebenden zu suchen. In Venezuela jetzt noch Menschen lebend zu finden, ist extrem unwahrscheinlich. Die Behörden haben bisher fast 2600 Tote bestätigt. Letztes Silvester hat es in NRW in Bielefeld heftige Fälle gegeben. 2 18-Jährige kamen durch illegale Böller ums Leben. Jetzt hat die Polizei wohl die Verkäufer. Nach WDR-Informationen haben Beamte die Wohnung eines 27-jährigen Versmolders durchsucht. Auf seinem Handy gab es Details zum Verkauf. Ein 20-jähriger Bielefelder soll Böllerbote gewesen sein. Und das Wetter in NRW: scheint wieder die Sonne und es bleibt trocken. In Bremen und Berlin viele Wolken und die bringen zum Teil auch Regen mit. Dazu in Bremen 21 Grad, in Siegen und Berlin 24. Morgen geht's in Bremen und Berlin mit Regen weiter. In NRW weiter größtenteils trocken, dazu 18 bis 28 Grad und am Sonntag dann überall öfter mal nass.
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4: Geneidet allerseits. Habt ihr eigentlich eine Klimaanlage? Wenn nicht, dann denkt ihr wahrscheinlich noch mit leichtem Trauma an letzte Woche zurück. Fast 40 Grad hatten wir es ja. Sauna bis zum Get-No. Ja, und alle mit Klima jetzt so. Hä? Letzte Woche war da was? Ja, ihr AC-Leute, heute ist euer Tag. Air Condition Appreciation Day. Klimaanlagen-Feiertag. Also, gebt eurer Klimaanlage ein bisschen Liebe. Sie hat's verdient nach letzter Woche.
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0: Ezel und Summer Jam Taschtan. Apropos Summer Jam.
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0: Gentleman steht schon in den Startlöchern.

0: Unity ist das neue Single, die Gentleman schon mal vorab released hat, bevor im August sein 9. Studioalbum erscheint. Anne Lorenz aus dem Cosmo Musikteam. Dieses Wochenende wird es ganz viele seiner neuen Songs geben, live auf der Bühne, und zwar beim Summer Jam Festival.
1: Ja, einem der größten und wichtigsten Reggae-Festivals Europas. Ein Full-Circle-Moment für Gentleman. Er hat ja in den letzten Jahren viel experimentiert mit Deutschrap oder Pop, mit Soul, wie zum Beispiel mit seinem gemeinsamen Song mit I Need a Dollar-Sänger Ello Black, oder mit Hip-Hop, wie auf seiner Kollabo mit dem türkischen Rapper Ezel. Auf seinem neuen Album kehrt er aber jetzt zu seiner Essenz zurück, zum Reggae. Und da gibt es natürlich keinen besseren Ort als das Summer Jam, um die neuen Songs zum ersten Mal live vorzustellen.
0: Absolut. Gibt es denn schon ein paar mehr Facts zum Album, außer dass es darauf zurück zu seinen Roots geht?
1: Die Songs drauf hat Gentleman auf Jamaika, Mallorca und in Miami aufgenommen. Mit dabei ein paar wichtige alte Weggefährten. Zum Beispiel der jamaikanische Producer Don Corleone, der für ihn vor über 20 Jahren seinen Hit Intoxication produziert hat. Mit dem Song hatte Gentleman seinen internationalen Durchbruch, erzählt er.
2: Don Corleone war ja der Dude, der damals für mich Intoxication gemacht hat, ne? Also das war so 2004, glaube ich, und das war so mein internationales Sprungbrett. Vorher gab es schon Dem Gorn und Superior, aber durch diesen Drop Leaf Rhythm, den Don Corleone damals produziert hat, ist das Ding halt in Jamaika durch die Decke gegangen, und auf einmal gab es so Anfragen aus Südamerika, aus Afrika, aus Amerika und so, und dann wurde es auf einmal so international. Und wir haben nie den Kontakt verloren, so.
1: Ja, Gratitude wird Gentlemans neues 9. Studioalbum heißen. Also Dankbarkeit. Darauf blickt er auf seine 30-jährige Musikkarriere zurück. Raus kommt es dann Ende August.
0: Morgen wird Gentleman die neuen Songs vom Album aber schon mal live beim Summer Jam am Fühlinger See in Köln performen. Und wofür er noch alles dankbar ist, das erzählt uns der Culture Reggae Star später noch um kurz nach 10. Und das ist er hier mit Lion.

0: Summer Vibes, Afro Beats von Usher Kay und DJ Snake gehört bei uns hier in Cosmo. Schön, dass ihr auch dabei seid. Ja, wir machen uns ready fürs Weekend. Sumeda hier und ich darf euch Caroline vorstellen. Sie ist Neurowissenschaftlerin, heißt, sie erforscht unser Nervensystem. Ja, klingt ein bisschen trocken und theoretisch. Ist es auch. Deshalb schreibt sie gleichzeitig Bücher über Achtsamkeit und über das Finden vom Glück, den Sinn des Lebens. Und das hat ihr auch persönlich geholfen.
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2: Achtsamkeit, ja, das hat für mich so irgendwie eine Reputation gehabt. Das sei etwas Esoterisches oder etwas für ältere Leute. Aber gleichzeitig, als ich dann die Forschung dazu angeschaut habe, wusste ich, es ist genau das, was mein Gehirn gerade braucht. Dann habe ich selbst auch Seminare besucht, um das zu vertiefen. Und ich habe dann ziemlich schnell gemerkt, also wirklich nach einigen Wochen schon, wie viel mehr Freiheit in meinem Kopf entstanden ist. Und obwohl die Welt da draußen sich ja nicht geändert hatte, habe ich schon gemerkt, okay, ich ändere mich gerade und ich schaue auf die Welt mit einer viel größeren Gelassenheit und Frieden. Das Thema ist bei mir ganz wichtig geworden an dem Moment, wo ich Alleinerziehende geworden bin. Und ich komme aus Belgien, ich habe die Sprache nicht gesprochen, ich bin Alleinerziehende geworden, das war alles so nicht geplant. Zwei kleine Kinder zu Hause, kein soziales Netzwerk und dann kommt man super schnell an den eigenen Grenzen. Und ich habe an dem Moment gefragt, jetzt hier mal kurz mein Mindset ändern, das klappt nicht. Das ändert bei mir gar nichts, ich brauche etwas Kraftvolles. Und so bin ich über meine eigene Forschung auf das Thema Achtsamkeit gekommen und ich habe gemerkt, es sind genau solche Übungen, die machen, dass ich nicht ertrinke, quasi in den Gefühlen, die ich damals gespürt habe. Also das war, gleichzeitig habe ich die Chance gehabt, in der Forschung zu arbeiten, es selbst auch in Erfahrung gebracht zu haben, um zu merken, wie kraftvoll es ist.
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0: Es ist Freitag, ihr hört Cosmo. In den USA ist ja eigentlich gerade die WM. Das Mega-Event wird aber heute überschattet von der Hochzeit des Jahres. Die Fans können es kaum glauben.
1: I don't know if it's really going to happen or not, but if it is, it's wonderful.
2: I'm so, so, so happy for her.
3: I think that everyone deserves a chance at love.
4: We wish you all the best in your marriage.
5: Yes.
4: You finally found your person.
5: Yes. Really. We need love songs, so
4: yeah, we do.
5: Give us more love songs.
6: And maybe a baby.
4: Congrats.
0: Popstar Taylor Swift und Footballstar Travis Kelce heiraten heute.

0: die Party und Zeremonie finden angeblich im Madison Square Garden in New York statt, in einer ziemlich unglamourösen Mehrzweckhalle. Dabei soll Taylor Swift doch mega romantisch sein. Naja, vielleicht bauen sie ja noch ein Schloss in die Halle rein. Oder das Ganze ist nur gestaged und die Hochzeit ist heimlich ganz woanders. Wer weiß. Eingeladen sind auf jeden Fall jede Menge Stars. Klar, Ed Sheeran zum Beispiel oder Selena Gomez, Gigi Hadid, Zoe Kravitz. Ja, das ganze Internet wäre eigentlich auch gerne dabei. Die Leute planen schon, wie sie sich reinschmuggeln können. Als Dekopflanze, als Teppich oder Kronleuchter. Aber das wird wohl nichts. Das Ganze wird nämlich vom FBI überwacht. Alle Gäste mussten eine Verschwiegenheitserklärung unterschreiben. Ey, was für ein Aufwand. Auch special das Timing, einen Tag vor dem amerikanischen Unabhängigkeitstag. Manche sagen, bald feiern die Amis dann nicht mehr den Unabhängigkeitstag, sondern den Hochzeitstag von Taylor und Travis.
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1: Um 8:30, ich bin Denise Potzkei. In den USA wird das Mega-Event Fußball-WM heute wahrscheinlich mal in den Schatten gestellt. In New York soll die Hochzeit von Taylor Swift und Travis Kelce stattfinden. Seit Wochen wird schon darüber spekuliert. Sebastian Riechel dazu.
2: Offiziell haben Taylor Swift und Travis Kelce das nie bestätigt, aber sicher scheint, dass sie heute in der Konzertarena Madison Square Garden heiraten. Gestern sind schon Luxusautos mit abgedunkelten Scheiben in die Arena gefahren, wahrscheinlich für ein Familiendinner. Heute dann die Hochzeit mit 1000 Gästen, darunter Ed Sheeran und Selena Gomez. Medien berichten, dass alle vorher unterschreiben mussten, dass sie von der Hochzeit nichts erzählen und während der eigentlichen Feier sollen sie ihre Handys abgeben müssen. Fans und Reporter haben keine Chance, irgendwas zu sehen. Der Bereich um den Madison Square Garden ist komplett abgesperrt. Die Arena hat auch keine Scheiben, dass man irgendwas sehen könnte.
1: Und dann noch eine Meldung zum Fußball. Fußball-Bundestrainer Julian Nagelsmann hat sich wohl entschieden. Gerade gibt's mehrere übereinstimmende Berichte dazu. Und da steht drin, dass Nagelsmann zurücktritt. Gestern hatte Nagelsmann ein Krisengespräch beim Deutschen Fußballbund. Da wurde ihm wohl der Rücktritt empfohlen, weil der DFB ihn sonst rausschmeißen würde. Ein Paar aus Berlin soll wohl junge Frauen dazu gebracht haben, Koffer mit Drogen ins Ausland zu bringen. Nach Recherchen des RBB wird gegen den Mann und die Frau jetzt ermittelt. Die Ermittlungsbehörden in Europa sehen darin eine neue Masche. Junge Leute werden online angeworben, einen Koffer ins Ausland zu bringen. Was drin ist, wissen sie oft nicht. Im Gegenzug wird ihnen ein Urlaub dort bezahlt. Rund um Wuppertal gibt's mal wieder Bahnprobleme. Zwischen Oberbarmen und Hagen kann gerade nichts fahren. S-Bahn und Regios fallen aus und werden umgeleitet. Einige Züge werden schon in Essen und Düsseldorf gestoppt. Diesmal muss eine Weiche repariert werden. Die Bahn plant mit Ersatzbussen, wie lange ist aber noch unklar. Und das Wetter bringt in Bremen und Berlin heute einige Schauer. In NRW bleibt es meistens trocken und vor allem im Rheinland wird es auch wieder ziemlich sonnig. Dazu in Bremen 21 Grad, in Krefeld und Berlin bis 24.
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3: Salam zusammen. Ich wette, die Wartezimmer sind heute voll von Patienten, die sich krank schreiben lassen. Jetzt erst recht, oder? Ja, unser Bundeskanzler hat es echt geschafft. Ihr habt es mitbekommen, Merz und seine Regierungskoalition wollen die telefonische Krankschreibung abschaffen. Heißt eben, schon am ersten Tag braucht man Attest, nicht erst am dritten, auch wenn es noch kein Gesetz ist. Die Ärztinnen und Ärzte sagen schon mal Danke. Die hätten dann nämlich wieder mehr zu tun und wir dürfen uns krank zur Praxis schleppen, um dann noch den Rest unserer Umgebung anzustecken. Also ich weiß nicht, wie es euch geht, aber ich habe ein Problem mit Viren im Stadtbild.

0: Ich hab euch auch lieb. Hier ist Tomato, ihr hört Cosmo. Heute geht's los am Fühlinger See mit dem größten Reggae-Festival Europas, der Summer Jam startet. Und da, finde ich, benehmen sich eigentlich immer alle ziemlich gut. Aber irgendwie soll sich das ja insgesamt auf Konzerten verändert haben mit dem guten Benehmen. Hossam hat zum Beispiel ein Problem mit zu viel Aggressivität und Körperkontakt.
1: Vor allem wenn auf deutschen Konzerten mit deutschem Publikum, dass zu jedem Lied immer Moshpit gemacht wird, auf Krampf.
0: Also wenn alle so einen Kreis machen, ne, und dann wild aufeinander laufen, passt nicht zu einem Paula Hartmann-Konzert, findet er. Aber das ist ja sein persönlicher Take. Cosmo-Reporterin Denis Sade, gibt's was wie ungeschriebene Konzertbenimmregeln, so Do's and Don'ts, auf die wir uns alle einigen können?
2: Alle ist ja immer irgendwie so eine Sache, ist ein bisschen schwierig, aber ich habe mich dazu mal ein bisschen umgehört und es gibt tatsächlich so eine Baseline, auf die wir uns vielleicht einigen können. Also bleiben wir mal ganz kurz bei dem Moshpit, dieser Bereich im Publikum, in dem einfach gerastet wird. Also wird getanzt, geschubst, umgerammt.
0: Das muss man sich erstmal trauen und auch wollen.
2: Voll, komplett. Und das will ja auch bei aller Liebe wirklich nicht jeder. Und deswegen ist zum Beispiel Merits wichtigster Konzerttipp der hier.
3: Beim Moshpit Menschen nach hinten zu lassen, die nicht in den Moshpit reingehen wollen.
2: Also einmal ganz kurz neben sich checken und Leuten Platz machen, die die Flocke machen wollen.
0: Moshpit mit Rücksicht.
2: Ja.
0: Was steht noch auf der inoffiziellen Konzerte-Hausordnung?
2: So, eine Sache hat gefühlt irgendwie alle abgepackt, mit denen ich gesprochen habe, aber das macht eigentlich gar keinen Sinn, weil irgendwie macht es doch jeder.
0: Ja, sag
2: das, was Vincent sagt.
4: Dass Leute nicht mehr richtig das Konzert feiern, sondern einfach nur noch ihre Handys hochhalten. Das macht dann weniger Spaß, weil die Leute sind nicht mehr im Moment.
2: Manche sind auch full on am FaceTime mit ihren Babes. Ist auch irgendwie süß, sehe ich. Aber es ist halt auch anstrengend, wenn du statt Icky Mel irgendjemandes Schwester in deinem Gesicht hast.
0: Ja, mal eben kurz was aus seinem Lieblingssong klippen. Ist ja okay, aber dass irgendwie ganze Konzerte gefilmt werden, das ist schon crazy. Da kommt es dann wahrscheinlich auf die Länge an.
2: Genau, deswegen meinten einige nämlich einfach so wenig wie möglich ans Handy. Auch wenn man anderen damit die Sicht versperrt. Und dafür kriegt man richtig Hate, sagt Caro aus Köln.
5: Ich habe halt einen großen Freund und der meinte auch so, komm, wir gehen nach vorne. Und ich so, nee, das kann ich nicht verantworten, dann sind alle sauer und ich auch.
2: Und dann hat sie ihn einfach so nach hinten geschleift. Hartes Stück also für große Menschen und auch für Männer, die gerne ihre Oberkörper lüften wollen. Die kommen laut dem inoffiziellen Konzertgesetz nicht ohne eine Prise Hate weg.
6: T-Shirt anlassen.
7: Nicht seine T-Shirts ausziehen.
8: Reiß dich mal zusammen, lass dein T-Shirt an.
9: Keine Ahnung, Männer, die sich ausziehen und ihre Körper aneinander nackt treiben.
2: Und die passende Regel dazu hat einmal Limmi für uns formuliert.
10: Entweder alle dürfen ausziehen oder keiner. So ein Ding.
0: Ja, also Shirt anlassen, große Menschen nach hinten, Handy zwischendurch mal weg.
2: Ja.
0: Manchmal gibt's doch auch so nette Zeichen und Gesten, die ich immer ganz cute finde.
2: Ja, voll. Da hat zum Beispiel ein Kollege eine gute Idee gehabt.
11: So ein universelles Handzeichen, dass jemand raus muss.
12: Räume nicht zu überfüllen und es immer hinten 10 Meter Platz sein muss für Menschen, die überfordert sind von diesem Konzert und trotzdem gerne da sein würden.
13: Jeder sollte einen Lolli dabei haben.
0: Ja, das sind schöne Regeln, warum es die alle braucht und wie man sich richtig benimmt und warum sich oder wie sich manche richtig daneben benehmen. Darum geht's hier um 10 vor 10.
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0: Bubbles in the Air, heute die Hochzeit des Jahres. Football-Profi Travis Kelce heiratet Pop-Queen Taylor Swift. Sie sagen Yes and I love you. Und wir sagen
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2: Ja, hallo Leute, ich bin Elmira, ich komme aus Bochum und ich bin ursprünglich Iranerin. Meine Lieblingsworte, ich liebe dich, auf Persisch, Osheretan. Ich finde diesen Satz freundlich, wenn man zu seinen Lieblings sagt. Zum Beispiel, ich sage das jeden Tag meinem Sohn, oder?
3: Ja.
2: Die Sprache heißt Farsi und das ist ja halt Persisch und schön, ne? Osheretan. Für mich ist ja halt einfacher und ist irgendwie netter als Deutsch, ehrlich gesagt. Also ich sage meinem Mann auch halt manchmal auf Persisch, Osheretan. Also ich liebe dich oder sage ich mal Mose bechodet bosch, bedeutet pass auf dich auf. Und er versucht ja auch auf Persisch zu antworten und er sagt ja Manam bedeutet ich dich auch. Und ich finde das wirklich schön, dass er sich Mühe gibt, mit mir meine Sprache zu sprechen. Osheretan, beste Wörter.

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1: 9 Uhr ist es. Ich bin Denise Potzkai. Wer sich heute Abend einen Cocktail bestellt, schlürft sehr wahrscheinlich aus einem Papierstrohhalm. Denn neue Plastikstrohhalme sind ja seit 5 Jahren durch ein Gesetz verboten. Trotzdem kann man sie noch kaufen. Mehr zur Kritik von Sebastian Riechel.
2: Ganz genau steht im Gesetz, dass Strohhalme, die damals im Lager waren, noch verkauft werden dürfen. Die Deutsche Umwelthilfe bezweifelt aber, dass noch immer verstaubte Pakete im Regal stehen, zumindest in der Masse. Sie vermutet, dass Händler sich außerhalb der EU neue Plastikware besorgen. Das Bundesumweltministerium gibt zu, dass es extrem schwer zu kontrollieren ist, was alt und was neu ist. Deshalb will sich Deutschland bei der EU dafür einsetzen, dass diese Lagerregelung generell abgeschafft wird. Die Umwelthilfe sieht aber auch positive Effekte durch das Verbot. Generell gäbe es ein Umdenken, dass Mehrweg vielleicht die bessere Alternative ist.
1: In New York gibt's heute wohl die Promi-Hochzeit des Jahres. Taylor Swift und Travis Kelce heiraten. Rund 1000 Gäste sollen dazu eingeladen sein. Dieser Promi-Experte sagt, warum das so viele interessiert.
3: Wir kennen sie, seit sie ein Teenager ist. Wir haben dabei zugeschaut, wie sie sich verliebt und danach auch wieder entliebt hat. Jetzt drückt man ihr echt die Daumen und hofft, dass es ihr Happy Ending wird.
4: The Fairy Tale Ending.
1: Die Stadt selbst hat bisher ein großes Event bestätigt, ohne zu sagen, was es ist. Am Abend soll es schon ein Dinner gegeben haben mit rund 100 Leuten. Auch wenn es gerade viele andere Probleme und Krisen gibt, ist für viele Leute der Klimawandel noch großes Thema. Bei einer ARD-Umfrage ist rausgekommen, dass 2/3 sich Sorgen machen, dass der Klimawandel unsere Lebensgrundlagen zerstört. Fast 90% fordern mehr Geld von der Politik, um zum Beispiel Krankenhäuser und Straßen besser auf Hitze vorzubereiten. In Südfrankreich gibt es gerade schwere Waldbrände. Fast 3000 Menschen wurden in Sicherheit gebracht. Etwa die Hälfte der Betroffenen war auf einem Campingplatz. In der Nähe war das Feuer ausgebrochen. Inzwischen sind auf dem Campingplatz mehrere Wohnmobile und Bungalows abgebrannt. In knapp 2 Wochen ist Finale bei der Fußball-WM und jetzt gibt's mehr Details dazu. Geplant ist eine Halbzeitshow wie beim Super Bowl, also mit Star-Auftritten. Im ARD-Interview hat der Orga-Chef auf Kritik reagiert und gesagt, dass die Show mit 11 Minuten kurz wird.
5: The halftime show only goes for 11 minutes. We're going to be completely respectful to the game of soccer.
1: Weiter geht's bei der WM im Achtelfinale für die Schweiz, Portugal und Spanien. Alle drei haben ihre Spiele heute früh und in der Nacht gewonnen. Und das Wetter in NRW: scheint wieder die Sonne und es bleibt trocken. In Bremen und Berlin viele Wolken und die bringen zum Teil dann auch Regen mit. Dazu in Bremen 21 Grad, Lippstadt kommt auf 23 und Berlin auf 24 Grad. Morgen geht es in Bremen und Berlin mit Regen weiter. In NRW bleibt es größtenteils trocken, dazu dann 18 bis 28 Grad. Und am Sonntag dann überall etwas Regen.
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6: Hello folks, Keir Starmer, der britische Premierminister, ist bald weg vom Fenster, hat aber vor seinem Rücktritt auf einer Gartenparty noch gesagt, worauf er stolz ist.
7: Really proud that we got the gayest parliament. I don't think just of all time anywhere in the world. I don't think there's any parliament that is gayer than this.
6: Ja, das gayste, also homosexuellste Parlament hätte Großbritannien und das sei auch gut so. Tatsächlich sind 75 der Abgeordneten offen queer, deutlich mehr als zum Beispiel im Verhältnis im Bundestag. Da kann man auch stolz sein, ne? Happy Pride. Apropos, Sonntag startet der CSD ja in Köln. Gucken wir in der nächsten halben Stunde drauf. Vorher gibt's was Fettes zu gewinnen. Die Latin-Pop-Fans sollten sich schon mal bereit machen.

0: Hugh Gallons, also Jamaican Reggae-Fans, kommen ab heute beim Summer Jam auf ihre Kosten. Latin-Pop-Fans haben jetzt keine Kosten.
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0: Der kolumbianische Superstar Juanes kommt nach Berlin.

Am 16. Juli füllt er die Uber Eats Music Hall, seine einzige Station in Germany, auf seiner World Tour. Und ihr könnt dabei sein. Ruft jetzt an 0800 567 4x8 für Juanes. Das ist er hier mit Pa Dentro.

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1: Ja, endlich mal wieder Stimmung in der Bude hier. Das hat man nicht oft.

Stromae bittet zum Tanz und ist wahrscheinlich happy, dass die Belgier weiter sind. Morgen spielt Kolumbien gegen Ghana im WM-Achtelfinale. Das wird er sicher sich angucken und dem kolumbianischen Team die Daumen drücken.

0: kommt am 16. Juli nach Berlin und auf dieses Megakonzert schicke ich jetzt Jada aus Hürth.
1: Hi.
0: Hallo, guten Morgen.
1: Hallo, guten Morgen.
0: du hast es geschafft, möchte ich nochmal sagen.
1: Oh mein Gott, ich kann es nicht glauben. Ich bin die ganze Zeit, habe ich schon so voll den Herzschlag.
0: Deswegen warst du jetzt ganz verschüchtert, dass du gedacht hast, oh Gott, was passiert jetzt? Ja, du hast es geschafft. Jetzt lass alles raus. Freu dich. Bitteschön.
1: Wie krass. Oh, ich kann es gar nicht glauben. Sorry, mir hast du die Sprache verschlagen.
0: Ja, das kann passieren. Hör mal, unsere Leitungen sind voll. Es tut mir auch total leid für alle anderen, die nicht durchgekommen sind. Aber es kann nur eine geben. Und Jada, du bist es.
1: Oh, wie cool. Vielen Dank. Oh mein Gott, ich freue mich so.
0: Welche Bedeutung hat Juanes denn für dich?
1: Ich muss mich kurz sammeln. Sorry.
0: Ja, sammel dich kurz.
1: Ich war erst in Valencia im Auslandssemester und habe dort die ganze Zeit gehört in Spanien. Und dann war ich noch in Kolumbien 22 und also...
0: Wow.
1: Seitdem begleitet es irgendwie einfach. Und ich glaube, das ist sein einziges Deutschlandkonzert, wenn ich richtig.
0: Ja.
1: Ja, ich kann gar nicht glauben, es ist so cool.
0: Ey, ich krieg jetzt auch schon Gänsehaut für dich.
1: Aber ich war letztens noch bei Bad Bunny und bin immer noch so im Raum.
0: What? Ey, das ist auch dein Jahr hier.
1: Ja.
0: Geil.
1: Danke, boah, ich kann gleich heulen.
0: Ja, wie war denn Bad Bunny? War der auch bestimmt mega geil.
1: Ich dachte, nach Bad Bunny kann ich nie wieder auf ein Konzert und jetzt kommt da.
0: Jetzt kommt einfach noch Juanes dazu.
1: Das ist zu viel. Also auf einer guten Art und Weise.
0: Du hast auf jeden Fall noch ein bisschen Zeit, um klarzukommen und einen Trip nach Berlin zu planen am 16. Juli dann. Viel Spaß dir.
1: Ja, ganz lieben Dank.
0: Gerne. Ja, und nochmal echt sorry an alle anderen, die es nicht geschafft haben, aber... Ihr könnt es ja immer wieder versuchen, ne? Bei uns in Cosmo. Jeden Morgen machen wir eine Person zumindest glücklich.

0: und Happy Pride allerseits. Der Pride Month ist zwar um, aber es wird weiter gefeiert. Über 1 Million Menschen werden jetzt zum CSD-Wochenende in Köln erwartet. Am Sonntag gibt's die große Parade mit klarer Botschaft für queere Rechte, gemeinsam stark. Und die Vorfreude ist groß, wie bei Sebastian.
1: Man lernt neue Leute kennen, die Stimmung ist so entspannt in dieser Stadt. Von daher, ich freue mich da immer sehr, sehr drauf.
0: Viele Allies sind auch dabei. Dieses Jahr supporten den CSD aber deutlich weniger Unternehmen als davor. Cosmo-Reporterin Niosha Kalafi, wie nimmt das queere Umfeld, die Community das auf?
2: Schwer auf jeden Fall. Die meisten sind enttäuscht und wünschen sich mehr echten Support.
3: Ja, also ich finde das eine Frechheit. Ich würde es machen, wenn ich es könnte. Das tut niemand weh. Verstehe ich nicht, warum man es nicht macht.
4: Und ich habe das Gefühl, dass sich das tatsächlich in der heutigen Zeit ein bisschen zurückentwickelt hat und es vor einigen Jahren deutlich offener war und man sich weniger Sorgen machen musste als heute.
5: Nach Jahren des Rainbow-Washings jetzt das andere Extrem. Immer mehr Firmen ziehen sich zurück und lassen die queere Community im Stich.
2: Ja, und eben auf dieses Rainbow-Washing haben viele Leute keine Lust mehr. Also wenn Firmen nur dann queere Communities supporten, wenn sie daran verdienen können.
0: Ist das nicht eine Entwicklung, die absehbar war?
2: Ja, schon. Zum einen wirtschaftlich. Viele Unternehmen haben es ja gerade schon schwer und tatsächlich erklären auch einige ihre Abwesenheit dieses Jahr mit generellen Sparmaßnahmen, aber eben auch politisch. In den letzten Jahren gab es kontroversere Positionen gegen Diversity und auch hier in Deutschland hat Bundestagspräsidentin Klöckner zum Beispiel im Gegensatz zu den Jahren davor beschlossen, die Pride-Flagge aus Neutralitätsgründen nicht über den CSD zu hissen, sondern stattdessen am Aktionstag gegen queere Ausgrenzung. Viel vom negativen Klima schwappt aber auch aus den USA unter Trump rüber zu uns. Und das hat auch Folgen für Firmen hier in Deutschland, sagt auch der Pressesprecher von Cologne Pride, Jens Pielau.
6: Wenn die einen amerikanischen Mutterkonzern haben, dann ist es für die sehr schwierig, uns zu unterstützen. Die wollen immer versuchen, auch noch Wege zu finden, aber mitunter geht das dann auch nicht mehr. Dieses Jahr ist es mit amerikanischem Bezug gar nicht besser geworden, aber lokale und regionale Unternehmen sind auf den Trichter gekommen.
2: Heißt also, lokale Unternehmen sind direkt für die fehlenden Spenden eingesprungen.
0: Das ist gut, aber was hat das jetzt für Folgen für den CSD, wenn jetzt große Investoren aus den USA abspringen?
2: Ja, konkret bedeutet das natürlich erstmal weniger Geld für den CSD und ein Großteil der Spenden kommt eben auch von Sponsoren. Und das ist auch sehr wichtig für die Veranstaltung. Am Ende des Tages ist der CSD nämlich nicht irgendein Straßenfest, sondern eine offizielle Demonstration. Und die wurde vor fast 60 Jahren in New York ins Leben gerufen, als sich queere Menschen gegen Polizeigewalt und gegen Diskriminierung gewährt haben. Allein hier in Köln besuchen jedes Jahr über 1 Million Menschen die CSD-Demo. Und Joshua aus Erkelenz hat mir erzählt, warum er das auch ohne Unterstützung weiterhin machen wird.
7: Man braucht kein Geld, um auf die Straße zu gehen. Am Ende des Tages ist es wichtiger denn je, für unsere Werte einzustehen, für unsere Menschen einzustehen. Es geht darum, gesehen zu werden. Und wir werden auch gesehen, wenn wir schreien, wenn wir laut sind und uns nach draußen stellen.
0: Wenn ihr auch ein Zeichen für Vielfalt setzen wollt, könnt ihr das das ganze Wochenende und vor allem am Sonntag tun auf der großen CSD-Demo in der Kölner City.
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1: Um 9:30 mit Denise Potzkeil. Viel hat die letzten Tage schon darauf hingedeutet, jetzt ist die Entscheidung wohl gefallen. Fußball-Bundestrainer Julian Nagelsmann will zurücktreten. Das berichten mehrere Medien übereinstimmend. Was man bisher weiß, dazu Sebastian Riechel.
2: Nach dem frühen WM-Aus gegen Paraguay gab es heftige Kritik an der deutschen Mannschaft, aber auch am Bundestrainer. Gestern gab es da eine Krisensitzung in der DFB-Zentrale. Alle Chefs haben mit Nagelsmann gesprochen und sollen ihm empfohlen haben, zurückzutreten. Ansonsten würden sie ihn wohl rausschmeißen. Für Nagelsmann war es die erste Station als Trainer einer Nationalmannschaft. Vor knapp 3 Jahren hatte er das DFB-Team von Hansi Flick übernommen. Sein erstes Turnier war dann die Heim-EM. Die kurze Euphorie danach war aber schnell wieder weg.
1: Wer neuer Bundestrainer wird, steht noch nicht fest. Heiß gehandelt wird Jürgen Klopp, der wohl auch dazu bereit wäre. Das nächste deutsche Länderspiel ist Ende September gegen die Niederlande. Eigentlich sind Plastikstrohhalme in der EU seit 5 Jahren verboten. Trotzdem kann man sie online noch kaufen. Die deutsche Umwelthilfe vermutet, dass Händler eine Ausnahmeregel ausnutzen. Nämlich indem sie Plastikhalme im Ausland kaufen und behaupten, dass die vor 5 Jahren schon im Lager waren. Deutschland will sich dafür einsetzen, dass diese Ausnahmeregel wegfällt. Beim Thema Krankschreiben könnte sich wohl doch noch was tun. Die Bundesregierung bekommt gerade viel Kritik für den Plan, dass man ab dem ersten Tag einen Test braucht. Vor allem aus der SPD gibt es Leute, die zurückrudern. Vizekanzler Klingbeil sagt, dass noch einiges geklärt werden muss. Und Arbeitsministerin Baas meinte bei RTL, dass das ja noch kein Gesetz ist. Der Gardasee ist ein beliebtes Urlaubsziel. Gerade ist der See in Italien aber nicht so voll. Die Behörden haben für die Region Venetien im Nordosten von Italien den Notstand ausgerufen wegen Dürre. Zwischen Januar und Mai hat es rund ein Viertel weniger geregnet als letztes Jahr in der Zeit. Menschen in der Region wurden aufgerufen, Wasser zu sparen. Und das Wetter bringt in Bremen und Berlin heute einige Schauer. In NRW bleibt es trocken, vor allem im Rheinland wird es auch wieder ziemlich sonnig. Dazu in Bremen 21 Grad, in Oberhausen und Berlin 24.
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3: Ja, da hat wohl jemand Japan einen Bären aufgebunden. Im wahrsten Sinne des Wortes gibt in dem Land aktuell mehr Angriffe von Bären als sonst, auch auf Menschen. Und um jetzt mal einen Überblick zu bekommen, wie viele Bären wo genau sind, sollen die Bären jetzt registriert werden. Dafür werden die erstmal mit so fest installierten Kameras gefilmt. Und damit die Bären auch vor die Kameras laufen, haben die daneben einfach Honig aufgestellt. Honig, wie cute.

0: 2002, The Seed, The Roots, um 20 vor 10 gehört in Cosmo. Am Freitag heute Abend erstmal schön ins Wochenende reinfeiern, ne? DJs, die uns da Stimmung machen, gibt's ja mittlerweile genug. Gefühlt steht in jedem Freundeskreis mindestens eine Person regelmäßig hinterm Mischpult. Aber das ist wohl kein Hobby, sondern für viele ihr Traumjob Nummer 1. In Neuseeland und Namibia zum Beispiel, da will einfach jeder auflegen für Geld, hat eine Umfrage ergeben. Weltweit gesehen ist aber immer noch Schauspieler der größte Traumjob. Danach kommt Pilot und Feuerwehrmann bzw. Frau. Also diese klassischen Kindertraumjobs. YouTuber ist aber auch noch relativ hoch im Kurs. Geil fand ich auch Italien. Da wollen die meisten am liebsten Ernährungsberater werden. Mit Beratung von Mama. Und auf Samoa sind sie romantisch. Da wollen viele Wedding-Planner werden. Ja, und in Deutschland, dem Land der Dichter und DJs, hier ist der beliebteste Job einfach. Jetzt kommt's. Professor. What? Professor, ja. Wollen sie doch alle schlau werden. Also meine Nichte will Radiomoderatorin werden. Woher sie das wohl hat.
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0: great ist das Wetter auch, das angesagt ist fürs Wochenende. Perfekte Bedingungen fürs Summer Jam Festival in Köln. Da starten heute die Open-Air-Konzerte. Und da gibt es aber ein kleines Problemchen. Ne? Wann und wie gehe ich eigentlich aufs Klo? Oft sind da ja lange Schlangen vor den Dixie-Toiletten. Und jetzt stellt euch mal vor, ihr habt einen super Platz vor der Bühne. Euer Lieblings-Act kommt gerade raus, aber ihr müsst voll dringend.
1: Also in die erste Reihe kacken gehört sich schon mal nicht.
0: Ja, ihr lacht, aber Emmy aus Köln erzählt dir keinen Quatsch. Das ist vor ein paar Tagen echt passiert auf einem Noah Kahan-Konzert. Cosmo-Reporterin Dennis Sade, der Sänger selbst, hat sich ja auch schon darüber aufgeregt, ne?
2: Ja, der hat sich maximal abgefuckt und meinte dann auf der Bühne auch so ein bisschen sassy zum Publikum, rafft euch.
3: Repeat after me, okay? I solemnly swear. I will not... my pants. And if I do, I won't take it from my pants and put it on the floor.
2: Also er lässt seine Fans da halt echt schwören, nicht auf den Boden zu kacken. Und das kommt auch nicht von irgendwoher. Auch Olivia Rodrigo, die sagt, sie hat auf Konzerten schon volle Windeln aus den ersten Reihen gerochen, weil Fans einfach ihre Plätze nicht aufgeben wollten.
0: Boah, widerlich. Ja. Sind das denn jetzt Extrembeispiele aus den USA oder drehen die Fans auf Konzerten generell gerade ein bisschen ab?
2: Ja, also Niki hat auf einem Travis Scott-Konzert in Deutschland was Ähnliches erlebt.
4: Da haben so einen Kreis um jemanden gemacht, hat der Typ in der Mitte halt einfach in die Flasche gepisst. So, weil man halt nicht rauskommt.

0: Schrei durch die Menge gegangen. Es waren auch Mädels neben uns da, die eigentlich nicht wegen der Musik gekommen sind.
1: Ja, sondern um halt wirklich sehr drüber auf Machine Gun Kelly zu geiern, beziehungsweise ihn halt schon zu sexualisieren, hat mir Alec erzählt. Also der Rapper hat aber auch wirklich eine, ich sag mal, bisschen intensive Fanbase.
2: Heftig das alles wirklich. Aber würdest du sagen, das sind jetzt wirklich mehr Vorfälle oder kriegen wir einfach mehr mit durch Insta und Co.?
1: Ja, also es ist auf jeden Fall so, dass wir ja durch Social Media diese Momente, sowas wie Kahans Anti-Shit-Preach überhaupt mitkriegen. Sonst sie wird an uns vorbeigehen. Andererseits belohnt Social Media dann ja auch noch gerade so extreme Happenings mit Reichweite. Chiara aus Köln sagt, das ist somit ein Grund, warum viele Menschen auf der Suche nach ihrem eigenen Main-Character-Moment einfach komplett übertreiben.
3: Dass es eben dann auch die eigene Selbstdarstellung immer mehr in den Fokus rückt. Auf Konzerten, obwohl es ja eigentlich paradox ist, weil man ja eigentlich hingeht für einen Star.
2: Ja, genau. Und am Ende sollten alle Spaß haben und nicht nur irgendwelche Rowdies.
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1: Wir haben 10 Uhr. Ich bin Denise Potzkai. Zuerst schauen wir auf die Änderungen bei der Krankschreibung, die die Bundesregierung plant. Die sorgen immer noch für heftige Diskussionen und Kritik. Welche das ist, dazu Sebastian Riechel.
2: Die telefonische Krankschreibung soll ja abgeschafft werden und es soll bald sofort ein Attest nötig sein, wenn man krank ist. Krankenkassen warnen deshalb vor überfüllten Praxen. Auch Hausärzte sind von der Idee wenig begeistert. Aus den eigenen Reihen bekommt die Bundesregierung auch einiges ab. Der SPD-Gesundheitsminister von Niedersachsen sagt zum Beispiel, ein Attest ab Tag 1 sei eine absolute Fehlentscheidung. Und die Ministerpräsidentin vom Saarland, auch SPD, findet, die telefonische Krankschreibung muss bleiben. Vizekanzler Klingbeil versucht ein bisschen zu beruhigen, Details müssten noch geklärt werden. Was genau, sagt er aber nicht. Bundeskanzler Merz hat darauf hingewiesen, dass Betriebe eigene Regeln machen können.
1: Die deutsche Nationalmannschaft bekommt wohl bald einen neuen Trainer. Mehrere Medien berichten übereinstimmend, dass Julian Nagelsmann heute zurücktritt. Deutschland ist bei der WM gegen Paraguay rausgeflogen. Danach gab es viel Kritik an der Mannschaft und am Bundestrainer. Der DFB hat Nagelsmann wohl den Rücktritt empfohlen. In mehreren Städten wie Berlin oder Dortmund soll heute wieder in Läden gestreikt werden, unter anderem bei Primark, H&M, Zara und IKEA. Cosmo-Reporter Marvin Konrad sagt, was wir davon merken könnten.
3: Im Alltag könnte das vor allem dort auffallen, wo Personal fehlt, also etwa an Kassen, frische Theken, Backshops oder beim Auffüllen einzelner Regale.
1: In Deutschland arbeiten mehr als 3 Millionen Menschen im Einzelhandel. Die Gewerkschaft Verdi fordert für sie mindestens 225 Euro mehr im Monat. Ein Mann hat sich vor dem UNO-Hauptquartier in New York in Brand gesetzt und ist gestorben. Medien berichten, dass er wohl ein Tibet-Aktivist war und gegen ein neues Gesetz in China protestiert hat. Laut dem Gesetz soll in China eine nationale Identität geschaffen werden. Kritiker fürchten, dass dadurch die Rechte von Minderheiten wie den Uiguren oder Tibetern eingeschränkt werden. Stricken, Bananenbrot, Do-it-yourself-Projekte. Mit sowas sind viele durch den Corona-Alltag mit Lockdowns und Beschränkungen gekommen. Das Ruhrmuseum Essen will daraus eine Ausstellung machen. Ab heute kann man da persönliche Sachen aus der Pandemiezeit abgeben. Von Tagebuch bis Häkeltop kann das alles sein. Ob es einen Gegenstand in die Ausstellung schafft, entscheidet eine Jury. Und das Wetter in NRW gibt es heute meistens Sonne, in Bremen und Berlin Regen. Dazu in Bremen 21 Grad, in Münster und Berlin 24. Morgen geht es in Bremen und Berlin mit Regen weiter, in NRW dann größtenteils trocken, dazu 18 bis 28 Grad und am Sonntag dann überall öfter mal nass.
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4: Salam Urlauber, habt euch extra Wecker gestellt heute Morgen, damit ihr euch die beste Liege am Pool reservieren könnt. Tom, 31 aus England, der hatte da keinen Bock mehr drauf und hat aus Rache im Mallorca-Urlaub auf den Handtüchern, auf den reservierten Liegen, Juckpulver verteilt. Dann hat er gewartet und die Reaktion der Leute gefilmt, wie die sich da jucken und nicht checken, was los ist. Manche würden sagen, das ist böse, andere, das ist die gerechte Strafe und die Mücken sind sauer. Der Typ stiehlt uns die Show.
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0: 9 Minuten nach 10 ist es und jetzt haben wir eine stabile Kollabo für euch.
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0: Kollabo. Anne, wie sagst du Kollabo? Ich weiß echt immer nicht, wie ich das betonen soll.
2: Kollabo.
0: Ja. Und das ist jetzt eine zwischen der britischen R&B-Sängerin Georgia Smith und dem Afrobeat-Superstar Wizkid.

0: Alive heißt die gemeinsame Single. Georgia Smith featuring Wizkid, Lagos, also zu Gast in den britischen Midlands. Anne Lorenz aus dem Cosmo Musikteam. Da trifft also das Beste aus beiden Welten aufeinander, ne?
1: Ja, samtig weiche R&B-Vibes und schwerelose Afrobeats, dazu diese pulsierenden Amapiano-Basslines. Treibt auf jeden Fall an und ist trotzdem irgendwie tiefenentspannt. Alive ist die zweite Vorab-Single von Georgia Smiths kommendem Album.
0: Ah, wann soll das erscheinen?
1: Hat die zweifache Brit Award-Gewinnerin gerade mit der Veröffentlichung der Single mit Wizkid verraten. Am 21. August ihr drittes Studioalbum. What Are The Odds wird es heißen.
0: Bisschen müssen wir uns also noch gedulden. Wie wird's klingen?
1: Mit Blick auf die ersten beiden Singles verspricht das ein vielseitiges Album zu werden. Die erste Single ging ja so ein bisschen in Richtung UK Garage, schön klubbig und tanzbar. Jetzt Afrobeats und Amapiano. Können wir also, glaube ich, wirklich gespannt sein.
0: Ja, auf Tour ist Georgia Smith ja schon mal. Heute Abend spielt sie in Paris. Also vielleicht gibt es da auch schon den ein oder anderen neuen Song live zu hören. Hier bei uns im Radio auf jeden Fall schon mal ihr Duett mit Wizkid.

0: Love is in the air. Heute die Hochzeit des Jahres. Football-Profi Travis Kelce heiratet Pop-Queen Taylor Swift. Sie sagen yes und I love you. Und wir sagen
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2: Ja, hallo Leute. Ich bin Elmira. Ich komme aus Bochum und ich bin ursprünglich Iranerin. Meine Lieblingsworte: Ich liebe dich auf Persisch. Oshiratan. Ich finde diesen Satz freundlich, wenn man zu seinen Lieblings sagt. Zum Beispiel, ich sage das jeden Tag meinem Sohn, oder?
3: Ja.
2: Die Sprache heißt Farsi und das ist ja halt Persisch und schön, ne? Oshiratan. Für mich ist ja halt einfacher und ist irgendwie netter als Deutsch, ehrlich gesagt. Also ich sage meinem Mann auch halt manchmal auf Persisch, Oshiratan. Also ich liebe dich oder sage ich mal Mosebe Khodet Bosch, bedeutet pass auf dich auf. Und er versucht ja auch auf Persisch zu antworten und er sagt ja Manam bedeutet ich dich auch. Und ich finde das wirklich schön, dass er sich Mühe gibt, mit mir meine Sprache zu sprechen. Oshiratan, beste Wörter.

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0: Amigos, moin und merhaba, neuer Monat, neues Monday, ne? Aber das wird ja direkt wieder abgezogen, für die Miete zum Beispiel. Für viele bleibt dann am Monatsende nicht mehr viel übrig. Das Unfaire dabei ist ja, dass einige Vermieter mehr verlangen, als sie dürften. In Berlin versucht man jetzt dagegen vorzugehen.
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1: Die Schlagzeile.
2: Berlin bekommt eine Datenbank gegen zu hohe Mieten.
1: Die Details.
2: Viele Menschen in Berlin zahlen mehr Miete, als eigentlich erlaubt wäre. Das Berliner Parlament will das verhindern und hat jetzt ihr Go für eine neue riesige Datenbank gegeben. Sie soll Mietwucher aufdecken. Im Mietenkataster sollen bis nächsten Sommer alle 1,8 Millionen Mietwohnungen eingetragen werden. Dafür müssen alle Vermietenden Infos an die Stadt schicken. Zum Beispiel, wie groß eine Wohnung ist und wie hoch die Miete kalt und warm ist. Sind die Infos eingetragen, prüft eine KI, ob die Miete höher ist als erlaubt. Wenn ja, kann die Stadt dagegen vorgehen.
1: Die Bedeutung.
2: In Berlin haben sich die Mieten in den vergangenen 10 Jahren fast verdoppelt. Trotzdem gibt es Vermieterinnen und Vermieter, die pro Quadratmeter deutlich mehr verlangen, als bei vergleichbaren Wohnungen fällig wird. Mehr als 20% plus ist aber nicht erlaubt. Viele Mieter wissen gar nicht, dass sie eventuell viel zu viel zahlen, oder sie wissen es, haben aber Angst, ihre Wohnung zu verlieren, wenn sie dagegen vorgehen. Die Politik hofft, dass manche Eigentümer jetzt ihre Mieten freiwillig senken, um nicht erwischt zu werden. Wenn sie die Infos zu ihren Wohnungen nicht an die Stadt senden, müssen sie blechen.
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sind ready für die Reggae, Rap und Dancehall Stars der Summer Jam. Am Fühlinger See in Köln startet heute und mit dabei sind unter anderem Coffee, Burning Spear, Bowser, Sio, Spice, Massica, viele, viele mehr. Und morgen ist unser Local Hero aus Köln im Line-Up, Gentleman.

0: Ja, Gentleman kennt den Summer Jam selbst ganz gut, war schon da und jetzt morgen schon wieder. Adrian Nowak aus dem Cosmo Musikteam, du hast vor ein paar Tagen mit Gentleman gesprochen. Wie ist denn so die Stimmung bei ihm vor diesem Auftritt?
1: Ja, der Typ ist tiefenentspannt. Ich habe Gentleman in Mallorca angerufen, weil er lebt seit 5 Jahren, die Hälfte des Jahres in Spanien, mit Familie, Hühnern, Gemüsegarten und natürlich einem fetten Homestudio. Aber er freut sich schon sehr, zurück nach Köln zu kommen für das Summer Jam Festival.
2: Ey, Summer Jam ist immer ein Highlight. Ich glaube, ich bin der Rekordhalter. Ich weiß nicht, wie oft ich da jetzt performt habe. Ich habe manchmal das Gefühl, haben die Leute überhaupt noch Bock, mich zu sehen, weil ich so oft da war. Und trotzdem ist es immer wieder so gewesen, dass das Publikum unglaublich dankbar ist. Es ist eine unfassbar schöne Location am Fühlinger See. Da bin ich als Kiddie irgendwie immer von der Brücke gesprungen. Wir haben da mit unseren Jungs ganz viel Zeit verbracht. Es ist immer ein Wohnzimmer-Vibe für mich auch so. Es ist Köln. Köln ist meine Heimatstadt.
1: Also für Gentleman ist das Summer Jam Festival wie ein großes Familienfest.
0: Ja, das ist es auch. Und bei diesem Familienfest bringt Gentleman auch neue Musik mit, ne?
1: Ja, für Ende August ist sein Album Gratitude angekündigt und daraus wird er auch Musik spielen.

0: Das hier ist Lion aus dem kommenden Album von Gentleman. Er hat mir erzählt, wieso das neue Album Gratitude, also Dankbarkeit, heißt.
1: Gratitude ist die Fähigkeit, dankbar zu sein. Auch gerade in dem Beruf, in dem ich bin, also auf dem Konzert, diese Gemeinschaft der Fremden, wenn Leute zusammenkommen und du eine tiefere Motivation dadurch bekommst, dass dir bewusst wird, wir vereinen die Leute in dieser Zeit der Spaltung. Das ist was ganz Besonderes, was mich mit einer großen Dankbarkeit erfüllt, dass ich das machen darf.
0: Also für Gentleman ist diese Dankbarkeit super wichtig.
2: Das auch nach über 30 Jahren im Business. Hat Gentleman wirklich noch Bock auf die Bühne?
0: Ja, genau. Und es gibt auch einen neuen Song, bei dem freut er sich besonders, den am Samstag zu präsentieren.
1: Tatsächlich Unity. Unity, das funktioniert mit der Band nicht so, wie es auf Platte ist. Und jetzt haben wir so eine Akustikversion draus gemacht, nur mit Klavier und Gitarre. Und wir haben das jetzt auf ein paar Festivals gespielt, eigentlich so nach Superior, Them Gone, nach Leave Us Alone, so als letzten Song irgendwie. Und es hat so einen Gänsehaut-Vibe. Also es ist wirklich, die Leute verstehen auch, glaube ich, die Message und so.
0: Ja, das wird also nochmal richtig special morgen, wenn Gentleman beim Summer Jam spielt.
2: Ja, bevor es da die Akustikversion gibt, hören wir jetzt die Dancehall-Version. Hier ist Gentleman mit Unity.
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1: Um 11 Uhr mit Denise Potzkei. 12 Grad heute Morgen beim Aufwachen, da lüften viele erstmal ordentlich durch. Während sich die einen wieder wärmeres Sommerwetter wünschen, verarbeiten die anderen noch immer die Hitzewelle von letzter Woche. Mehr dazu von Sebastian Riechel.
2: In einem sind sich Wissenschaftler einig, mit dem Klimawandel, gemacht von uns Menschen, wird es öfter sehr heiß sein. Und das macht vielen offenbar Sorgen. In einer neuen ARD-Umfrage befürchten 2/3, dass der Klimawandel unsere Lebensgrundlage zerstört. Eine Mehrheit sieht vor allem Unternehmen und die Industrie in der Pflicht, weniger CO2 auszustoßen. Privatleute sind da offenbar weniger wichtig, sagen zumindest die meisten. Deshalb lehnt es auch eine knappe Mehrheit ab, dass besonders klimaschädliche Dinge wie Fliegen und Sprit teurer werden. In einem Punkt sind sich aber fast alle einig, die Politik soll mehr Geld geben, damit Straßen, Schienen und Krankenhäuser besser auf Hitze vorbereitet werden können.
1: Um die geplanten neuen Regeln fürs Krankschreiben gibt es weiter viel Aufregung. Die Bundesregierung will, dass man bald sofort einen Attest braucht, wenn man sich krank meldet. Unter anderem Ärzte finden das Quatsch. SPD-Vizekanzler Klingbeil hat am Abend im ZDF gesagt, dass Details noch geklärt werden können.
3: Da wird man jetzt gute pragmatische Lösungen finden müssen. Und das war jetzt eine Grundsatzeinigung im Koalitionsausschuss. Jetzt geht es darum, dass das Ganze pragmatisch umgesetzt wird. Aber das werden wir hinbekommen.
1: Kanzler Merz hat gesagt, dass Betriebe auch selbst eigene Regeln machen können. In Erfurt und Thüringen gibt's ab heute wohl viel Protest gegen den AfD-Parteitag, der da am Wochenende läuft. Dazu wollen Demonstranten aus ganz Deutschland kommen. Die Polizei rechnet unter anderem mit Straßenblockaden. Russland hat die ukrainische Hauptstadt Kiew ja gestern massiv angegriffen. Dabei sind laut ukrainischen Angaben allein dort mindestens 30 Menschen getötet worden. Es wird aber noch nach Vermissten gesucht. Kiews Bürgermeister Klitschko hat den Freitag heute zum Trauertag für die Opfer erklärt. Auch in anderen ukrainischen Regionen gab es Tote. In Albanien hat es wieder Proteste gegeben gegen Luxushotels in einem Naturschutzgebiet. In der Hauptstadt Tirana haben Leute versucht, das Parlamentsgebäude zu blockieren. Es hat Zusammenstöße zwischen Demonstrierenden und der Polizei gegeben. In dem Naturschutzgebiet rasten und brüten unter anderem Flamingos. Viele Menschen in Albanien wollen nicht, dass die Natur da zerstört wird. Und das Wetter in NRW sonnig und trocken. In Bremen und Berlin kann es vereinzelt regnen. Dazu in Bremen 21, in Düsseldorf und in Berlin 24 Grad. Auch morgen ist in Bremen und Berlin Regen angesagt. In NRW scheint die Sonne und es bleibt größtenteils noch trocken bei 18 bis 28 Grad. Am Sonntag dann überall Schauer.
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4: Wird wieder warm für Mensch und Tier. Ich hoffe, ihr stellt euren Fellnasen genug Wasser hin. Ja, ist nicht easy, Tierbesitzer zu sein, aber wichtig, dass man weiß, wie es geht. Deshalb muss jeder, der sich in Bremen neu einen Hund zulegt, einen Hundeführerschein machen. Gibt beim Test wie beim Führerschein so einen theoretischen und praktischen Teil. In Niedersachsen gibt es sowas Ähnliches schon seit 2013. Und liebe Tierfans, ihr solltet das auch echt machen, weil sonst wird's teuer. Kann bis zu 50.000 kosten, wenn man keinen Hundeführerschein, aber einen Hund an der Leine hat. Da gilt die Null-Pfoten-Toleranz.

0: Moin und merhaba, Cosmo hier am Freitag. Geht's nach Feierabend erstmal auf ein Bierchen zum Späti, Kiosk oder Trinkhalle? In Köln nennt man die auch Bütchen. Eins davon, das besonders beliebt ist, ist der internationale Kiosk, könnte aber bald damit vorbei sein, denn der Betreiber Azad Havrami hat eine Kündigung bekommen. Viele setzen sich jetzt für den Erhalt ein. Das zeigt mal wieder, dass für viele ihr Kiosk ein ganz besonderer Ort ist. Aber was macht den so special? Cosmo-Reporter Anton Plum, warum lieben so viele ihr Bütchen?
1: Weil ein Kiosk viel mehr ist als nur ein Geschäft. Er ist auch ein Ort, an dem man sich begegnet. Und er bringt dabei oft Menschen zusammen, die sich sonst im Alltag so gar nicht begegnen würden. Paul Eisewicht ist Soziologe und erforscht seit Jahren die Bedeutung solcher Orte.
2: Dort kommt die Viertelgesellschaft zusammen. Der Arbeitslose, die Alkoholikerin, die Professorin, der Student. Die kommen dahin und kommen dabei bestenfalls auch in einen Austausch.
1: Sei es mit dem Kioskbesitzer, der Besitzerin oder untereinander. Und genau diese Begegnungen machen Kioske für viele Menschen zu mehr als nur einem Ort zum Einkaufen.
0: Sondern zu einem Art sozialen Treffpunkt.
1: Ja, genau. Und das Besondere ist, diese Begegnungen passieren ganz nebenbei. Man braucht keine Verabredung und muss auch nirgendwo Mitglied sein. So wie in einem Sportverein oder so. Man kann einfach vorbeischauen und weiß vorher nie so genau, wem begegnet man oder welches Gespräch entsteht. Das findet auch Daniel super, der regelmäßig bei Azads Kiosk vorbeischaut.
3: Ich kann mich hier hinstellen, ein Kaltgetränk trinken und es passiert 2 Stunden nichts. Oder man trifft hier innerhalb von einer halben Stunde 10 Nachbarn.
1: Es ist also auch dieses Spontane und Ungeplante, das viele an solchen Orten schätzen.
0: Ja, ist ja auch ein bisschen das, was in unserem Alltag ein bisschen verloren gegangen ist, ne?
1: Ja, total. Das Leben in der Stadt ist halt schon sehr anonym und getaktet. Man kommt gar nicht mehr so richtig in Kontakt mit anderen Leuten. Entweder man ist auf der Arbeit oder zu Hause. Und auch Einkäufe werden ja häufig online von der Couch aus erledigt. Und das Modell Kiosk wirkt dem entgegen.
0: Ja, das ist natürlich hart, wenn so ein Kiosk schließen muss, wie jetzt zum Beispiel Azads internationaler Kiosk in Köln-Ehrenfeld.
1: Ja, dann verschwindet ein Stück Kontaktfläche, die man nicht so leicht wiederherstellen kann, sagt auch Paul Eisewicht.
2: Es sind Beziehungen, die wachsen, Kontakte, man holt mal was rein. Dass Leute auch wissen, da passiert was, da gehe ich mal hin. Und wenn der dann weg ist, selbst wenn ein anderer Kiosk reinkommt, fängt es wieder bei Null an.
1: Diese Beziehung, dieser soziale Kontakt, das merkt man auch bei Azads internationalem Kiosk. Deshalb können Gesa und die anderen Nachbarinnen und Nachbarn auch nicht nachvollziehen, warum der Kiosk jetzt weg soll.
4: Wenn das mal einfach alles weg ist, ist das eine betonierte Straße mit Autos. Aber hier wohnen ja auch Menschen, ne? Und Menschen connecten sich. Wir sind tiefsoziale Wesen. Und wenn das alles so platt gemacht wird, also das tut schon weh und das wird fehlen, ne?
1: Man merkt hier, dass es nicht nur um einen Mietstreit geht, sondern auch um die Frage, welche Rolle Kioske, Bütchen, Spätis oder Trinkhallen generell für das Zusammenleben in einer Stadt spielen.
0: Ja, Späti, Bütchen oder Trinkhalle für viele eben mehr als nur ein kleiner Laden.

0: Camero.
1: Mahmoud kleidet sich komplett in Gold, tuta Gold. Und auch wir machen uns ready fürs Weekend. Sumeira hier. Und ich darf euch Caroline vorstellen. Sie ist Neurowissenschaftlerin. Heißt, sie erforscht unser Nervensystem. Klingt ein bisschen trocken und theoretisch ist es auch. Deshalb schreibt sie gleichzeitig noch Bücher über Achtsamkeit, über das Finden vom Glück, über den Sinn des Lebens. Und das hat ihr auch persönlich geholfen.
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3: Achtsamkeit, ja, das hat für mich so irgendwie eine Reputation gehabt. Das sei etwas Esoterisches oder etwas für ältere Leute. Aber gleichzeitig, als ich dann die Forschung dazu angeschaut habe, wusste ich, es ist genau das, was mein Gehirn gerade braucht. Dann habe ich selbst auch Seminare besucht, um das zu vertiefen. Und ich habe dann ziemlich schnell gemerkt, also wirklich nach einigen Wochen schon, wie viel mehr Freiheit in meinem Kopf entstanden ist. Und obwohl die Welt da draußen sich ja nicht geändert hatte, habe ich schon gemerkt, okay, ich ändere mich gerade und ich schaue auf die Welt mit einer viel größeren Gelassenheit und Frieden. Das Thema ist bei mir ganz wichtig geworden an dem Moment, wo ich Alleinerziehende geworden bin. Und ich komme aus Belgien, ich habe die Sprache nicht gesprochen, ich bin Alleinerziehende geworden, das war alles so nicht geplant. Zwei kleine Kinder zu Hause, kein soziales Netzwerk und dann kommt man super schnell an den eigenen Grenzen. Und ich habe an dem Moment gefragt, jetzt hier mal kurz mein Mindset ändern, das klappt nicht. Das ändert bei mir gar nichts, ich brauche etwas Kraftvolles. Und so bin ich über meine eigene Forschung auf das Thema Achtsamkeit gekommen und ich habe gemerkt, es sind genau solche Übungen, die machen, dass ich nicht ertrinke, quasi in den Gefühlen, die ich damals gespürt habe. Also das war, gleichzeitig habe ich die Chance gehabt, in der Forschung zu arbeiten, es selbst auch in Erfahrung gebracht zu haben, um zu merken, wie kraftvoll es ist.
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0: halb zwölf, ihr hört Cosmo. Und vielen Menschen in der Türkei ist gerade das Lachen vergangen. Nicht wegen der WM, sondern weil einer der erfolgreichsten Comedians verhaftet wurde. Deniz Göktaş hat auf der Bühne unter anderem auch Gags gegen den Dauerpräsidenten Recep Tayyip Erdoğan gemacht.
1: Ben Recep Tayyip Erdoğan hiç sevmedim. Ya hayatımda bir dakikam bile yok. Hani görüşlerine katılmıyorum ama karizmatik bir lider. Boyu da uzunmuş. İşte bıyıkları nasıl hep aynı seviyede kesiyor falan. Hiçbirini söylemedim.
0: Er sagt hier, ich war nie Fan von Erdoğan, aber ich muss zugeben, er ist ein großgewachsener Mann, charismatischer Führer, der seinen Bart immer perfekt geschnitten hat. Also Ironie ist sein Ding. Aydın Işık aus dem Cosmo Türkçe Team. Für alle, die kein Türkisch können und das Ganze nicht so mitbekommen haben, wie ist Deniz Göktaş ins Blickfeld der Behörden geraten?
2: Sümeyra, Deniz Göktaş ist in den letzten 3-4 Jahren einer der bekanntesten Stand-up-Comedians der Türkei und er hat Ende Juni auf YouTube sein zweites Bühnenprogramm veröffentlicht, kostenlos und für alle zugänglich. Und darin macht er satirische Witze über viele gesellschaftliche und politische Themen, unter anderem aber auch über Präsidenten Erdoğan, über den inhaftierten Istanbuler Bürgermeister Ekrem İmamoğlu, über Religion und über den Koran. Sowas wäre hier in Deutschland nicht mal aufgefallen, aber in der Türkei ist es vor allem heute sehr mutig, da es dort fast keine KünstlerInnen mehr gibt, die sich kritisch äußern. Das Video ging viral und erreichte innerhalb weniger Tage mehrere Millionen Aufrufe. Vor allem einzelne Passagen über Religion führten dazu, dass bei der Staatsanwaltschaft zahlreiche Beschwerden eingingen.
0: Dann gab es ja Gerüchte, er sei geflohen, aber er war wohl nur im Urlaub und hat gemeint, er würde auch wiederkommen. Wie kam es denn jetzt zur Festnahme am Flughafen?
2: Er wurde direkt bei der Passkontrolle am Flughafen in Istanbul von der Polizei festgehalten und zur Vernehmung gebracht. Die Staatsanwaltschaft erklärte, gegen ihn werde wegen des Verdachts der öffentlichen Beleidigung religiöser Werte ermittelt. Ein Straftatbestand, auf den in der Türkei eine Freiheitsstrafe von bis zu einem Jahr stehen kann. Ob es tatsächlich zu einer Anklage oder zu einem Gerichtsverfahren kommt, ist derzeit noch offen.
0: Was ja wirklich krass ist, dieser Fall verbindet gerade echt viele, also junge, alte Menschen hier in der türkischen Community, aber auch in der Türkei. Hast du das Gefühl, dass der Fall auch eine neue gemeinsame Anti-Erdoğan-Stimmung anschieben könnte?
2: Ja, Sümeyra, das ist wirklich durchaus möglich. Schließlich gibt es gerade unter jungen Menschen Millionen, die mit dem zunehmend autoritären Kurs Erdoğans unzufrieden sind. Und genau deshalb wurde das Stand-up-Programm von Deniz Göktaş innerhalb nur einer Woche fast 10 Millionen Mal angesehen. Und viele junge Menschen suchen in der Türkei nach Hoffnung, nach einem Ausweg. Und Deniz Göktaş ist für viele von ihnen plötzlich zu einer Stimme geworden. Und seine Festnahme könnte daher tatsächlich dazu beitragen, dass sich die Anti-Erdoğan-Stimmung noch stärker und noch lauter artikuliert.
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2: Yes, wir dancen Richtung Wochenende. Bei bestem Sommerwetter startet heute das Summer Jam Festival in Köln mit Reggae-Ikonen wie Burning Spear, Rappern wie Bowser oder Dancehall-Stars wie Spice. Und am Samstagabend, also morgen, spielt der deutsche OG Gentleman.

0: der ist ja Dauergast auf dem Summer Jam. Um uns ein bisschen einzustimmen, gibt's hier heute Abend um kurz nach sieben den persönlichen Soundtrack von Gentleman. Der Sänger aus Köln ist ja seit Ende der 90er unser erfolgreichster Reggae-Export. Er macht klassischen Roots-Reggae, aber mit Elementen aus Dancehall, Hip-Hop und Pop und hat jetzt auch ein neues Album raus, wovon er vielleicht ein paar Songs auch spielen wird morgen. Für den Cosmo Soundtrack Podcast hat er uns erzählt, welche Artists ihn insgesamt so auf seinem Weg besonders beeinflusst haben.
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2: Gentleman. Es gab verschiedene Platten, die mein Leben verändert haben. Ich glaube, es gibt verschiedene Kapitel im Leben. Garnet Silk, It's Growing, war für mich eine Platte, die mein Leben verändert hat, weil dafür war für mich klar, ich will Musik machen. Wenn die Platte nicht gewesen wäre, wären die Dinge vielleicht nicht so verlaufen, wie sie verlaufen.

Sunsplash 92 war ein Konzert, was ich nie vergessen werde. Ja, da war Shabba Ranks und Ninja Man. So, das waren damals so die Dancehall-Stars, die mich auch beeinflusst haben, wo die Leute auch immer und ich auch gedacht hat, Reggae-Music ist Roots-Music und da habe ich Dancehall-Music entdeckt. Hab's da das erste Mal wirklich erleben dürfen, selber in der Crowd zu stehen und zu merken, das Ding geht ja absolut nach vorne und pumpt und rockt ja wie Sau. Mitte, Ende der 90er haben wir alle angefangen, also Freundeskreis, absolut Beginner. Freundeskreis und ich waren damals bei den Fantas auf dem Vorlabel gesigned und das war damals, hat es einen sehr, sehr familiären Vibe gehabt und man hat sich immer wieder getroffen und ich bin Reggae-Musiker und trotzdem mache ich immer Abstecher ins Hip-Hop, weil es eine Musikrichtung ist, die mir auch sehr am Herzen liegt und es gibt viele Parallelen und es schließt

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1: Billie Eilish klingt schon so, als hätte sie schon einen Kater von der Woche und kann es kaum erwarten, dass Wochenende ist. Weekend Vibes in Gosmo. Und wenn euch nicht so nach Party oder Festival ist dieses Wochenende, ihr aber trotzdem Bock habt, das Sommerwetter auszunutzen, dann läuft ja vielleicht im Open-Air-Kino was für euch. Schön Aperolchen in der Sonne schlürfen, warten, bis es dunkel wird und berieseln lassen. Lina aus Köln hat da so ihre eigenen Open-Air-Essentials und Tipps für uns.
2: Manchmal nehme ich mir gerne so ein kleines Kissen mit, weil die Sitze da irgendwie komisch sind. Und sonst, ja, Taschenascher, wenn ihr raucht, ist immer cool. Und sonst einfach hingehen und genießen.
1: Ja, ich finde ja, man kann ja auch mal gut Snacks reinschmuggeln ins Outdoor-Kino. Aber habt ihr nicht von mir gehört. Welche Open-Air-Kinos in Kosmoland besonders cozy sind, das verraten wir euch um 14:30 so rum. Kollegin Claudia Davino hat da Schicht. Für mich, Sumeda Kaya, ist Schicht im Schacht. Mir bleibt nur noch eins zu sagen.
3: Ich will für die Zeit, die wir miteinander verbracht haben, einfach Danke sagen.

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1: Es ist 12 Uhr, ich bin Johanna Schmidt. Los geht's mit einem Rücktritt, den viele schon erwartet haben. Etwas mehr als 1000 Tage war Julian Nagelsmann Fußballtrainer der deutschen Nationalmannschaft. Jetzt ist klar, er hört auf. Sein Vertrag wurde mit sofortiger Wirkung aufgelöst. Der Deutsche Fußballbund will Jürgen Klopp als Nachfolger. Es sollen bald Gespräche starten. Die Wasserqualität in Seen und anderen Badestellen ist super. Zumindest meldet das seit Jahren die Europäische Umweltagentur. Aber jetzt gibt es Zweifel, ob das wirklich stimmt. Mehr dazu von Sebastian Riechel.
2: Das Recherchezentrum Korrektiv sagt, dass die Umweltagentur das Wasser nur auf 2 Bakterien testet, die Magen-Darm auslösen können. Andere Sachen wie Blaualgen, Pflanzenschutzmittel und Chemikalien wie PFAS würden einfach ignoriert. Es gibt andere Untersuchungen, die zeigen, dass tausende Badestellen mit Chemikalien belastet sind, teilweise sogar so sehr, dass sie die Gesundheit gefährden können. Diese Untersuchungen werden auch von der EU-Umweltagentur gemacht, fließen aber nicht in den Bericht zu Badestellen mit ein. Wenn das Wasser belastet ist, kann stinkender Schaum ein Hinweis sein. Chemikalien wie PFAS sammeln sich besonders oft im Schaum. Auf der Haut ist das nicht gefährlich, aber verschlucken sollte man vermeiden.
1: Auch wenn es gerade viele andere Probleme und Krisen gibt, ist für viele Leute der Klimawandel noch ein großes Thema. Bei einer ARD-Umfrage ist rausgekommen, dass 2/3 sich Sorgen machen, dass der Klimawandel unsere Lebensgrundlage zerstört. Fast 90% fordern mehr Geld von der Politik, um zum Beispiel Krankenhäuser und Straßen besser auf Hitze vorzubereiten. In Köln steht dieses Wochenende die größte Demo für Rechte von Schwulen, Lesben und anderen queeren Personen an, der Christopher Street Day. Heute geht's los mit einem großen Straßenfest. Auf mehreren Bühnen gibt es Programm. Höhepunkt des CSD in Köln ist die große Parade aber am Sonntag. Die Organisatoren erwarten etwa 1 Million Menschen am Straßenrand. Und wir gucken nach Südfrankreich. Da mussten sich mehr als 3000 Menschen wegen Waldbränden in Sicherheit bringen, auch einige Urlauberinnen und Urlauber. Bei der Stadt Perpignan haben 3 Campingplätze gebrannt. Dadurch sind viele Wohnmobile und Bungalows zerstört worden. In New York gibt's heute wohl die Promi-Hochzeit des Jahres. Taylor Swift und Travis Kelce heiraten. Rund 1000 Gäste sollen dazu eingeladen sein. Dieser Promi-Experte sagt, warum das so viele interessiert.
3: Wir kennen sie, seit sie ein Teenager ist. Wir haben dabei zugeschaut, wie sie sich verliebt und danach auch wieder entliebt hat. Jetzt drückt man ihr echt die Daumen und hofft, dass es ihr Happy Ending wird.
1: Die Stadt selbst hat bisher ein großes Event bestätigt, ohne zu sagen, was es ist. Am Abend soll es schon ein Dinner gegeben haben mit rund 100 Leuten. Und das Wetter. Heute Nachmittag kann es in Bremen und Berlin auch mal regnen. In NRW bleibt es meistens trocken und zum Teil sehr sonnig, aber oft windig. Dazu in Bremen 21 Grad, in Berlin 24 und in Köln 25 Grad. Morgen auch wieder einzelne Schauer in Bremen und Berlin. In NRW wie heute oft sonnig und trocken, dann bei 18 bis 28 Grad. Am Sonntag geht es quasi genauso weiter.
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0: Johanna Schmidt.
1: Es war abzusehen, jetzt ist es offiziell. Julian Nagelsmann ist nicht mehr Fußball-Bundestrainer. Der DFB hat gesagt, dass sein Vertrag mit sofortiger Wirkung aufgelöst worden ist. Nagelsmann habe das selbst so entschieden. Cosmo-Sportreporter Tim Borgmeier sagt, ganz so einvernehmlich war es aber wohl nicht.
2: Wir wissen, dass es eher so ein Zurückgetreten worden ist, denn es gab gestern eine Krisensitzung, da wurde ihm das nahegelegt. Da war er noch nicht ganz so bereit dazu, hat jetzt eine Nacht drüber geschlafen und bevor das alle für alle eine relativ schmutzige Trennung wird, hat man eben sich dazu entschieden, sich offiziell mit der Formulierung Julian Nagelsmann ist zurückgetreten zu trennen. Es gibt dafür sicherlich auch eine ordentliche Abfindung. Es ist bis zu 7 Millionen Euro im Gespräch dafür, dass Julian Nagelsmann den Weg jetzt frei macht und Platz macht für einen neuen.
1: Es gibt auch schon einen möglichen Nachfolger. Der DFB will Gespräche mit Jürgen Klopp führen. Eigentlich sind Plastikstrohhalme in der EU seit 5 Jahren verboten. Trotzdem kann man sie online noch kaufen. Die Deutsche Umwelthilfe vermutet, dass Händler eine Ausnahmeregelung ausnutzen, nämlich indem sie Plastikhalme im Ausland kaufen und behaupten, dass sie die vor 5 Jahren schon im Lager waren. Deutschland will sich dafür einsetzen, dass diese Ausnahmeregel wegfällt. Das Wasser in einigen Badeseen ist offenbar doch nicht so gut wie angenommen. Korrektiv hat recherchiert, dass die EU-Umweltagentur für die Beurteilung der Wasserqualität nur auf 2 Erreger schaut. Andere Keime oder Schadstoffe würden nicht berücksichtigt. Mehr als 7000 europäische Badestellen gelten laut EU als sauber, obwohl sie nachweislich mit chemischen Stoffen belastet seien. In Berlin gibt es jetzt noch eine weitere Möglichkeit, sich gegen zu teure Mieten zu wehren. Wer meint, zu viel zu zahlen, kann das jetzt auch online melden über das Serviceportal Berlin. Der Hinweis geht dann ans zuständige Bezirksamt. Wenn die Mieten wirklich zu hoch sind, kann man Geld zurückkriegen. Die UNO warnt, im Sudan könnte es eine neue Menschenrechtskatastrophe geben. Berichte zeigen, dass die RSF-Miliz im Kampf gegen die sudanesische Armee Truppen zusammenzieht, um die strategisch wichtige Stadt El Obeid. Das erinnert an letztes Jahr, da hatte die RSF die Stadt Al-Fashir eingenommen und innerhalb von 3 Tagen mindestens 6000 Menschen getötet. In Köln startet heute das Summer Jam, eins der größten Reggae-Festivals in Europa. Die Organisatoren rechnen mit bis zu 30.000 Leuten am Fühlinger See. Mehr als 40 Bands, Sängerinnen und Sänger sind dabei, unter anderem Afrobeat-Star Burner Boy. Und das Wetter. In NRW sonnig und trocken, in Bremen und Berlin kann es vereinzelt regnen. Dazu in Bremen 21 Grad, in Essen und in Berlin 24. Auch morgen ist in Bremen und Berlin Regen angesagt. In NRW scheint die Sonne und es bleibt größtenteils noch trocken bei 18 bis 28 Grad. Am Sonntag dann überall Schauer.
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1: 14 Uhr ist es. Hier ist Johanna Schmidt. In Bremen laufen die Sommerferien seit gestern und auch in NRW und Berlin dauert es nicht mehr lange, bis die Sommerferien losgehen und sich viele Leute auf den Weg in den Urlaub machen. An mehreren Urlaubszielen in Europa gibt es allerdings gerade größere Probleme. Mehr von Sandra Wahle.
2: Im Süden von Frankreich brennen zum Beispiel mehrere Wälder. In einem Ort an der Grenze zu Spanien mussten 3000 Menschen aus ihren Häusern raus. Viele davon waren auf einem Campingplatz, wo auch Wohnmobile und Bungalows verbrannt sind. Das Feuer konnte sich auch deshalb so schnell ausbreiten, weil der Boden durch die Wochen

0: lange Hitze extrem trocken ist. Genau diese Hitze hat auch Folgen für den größten See in Italien, den Gardasee. Der ist gerade nur zu 2/3 gefüllt, Tendenz sinkend. Ein Grund dafür ist, dass das Wasser auf der Oberfläche bei Hitze schneller verdunstet. Hauptproblem ist aber, dass die Landwirtschaft bei diesen Temperaturen mehr Wasser braucht und das aus dem Gardasee entnommen wird.
1: Etwas mehr als 1000 Tage war Julian Nagelsmann Fußballtrainer der deutschen Nationalmannschaft. Jetzt ist klar, er hört auf. Sein Vertrag wurde mit sofortiger Wirkung aufgelöst. Der Deutsche Fußballbund will Jürgen Klopp als Nachfolger. Es sollen bald Gespräche starten. Russland hat die ukrainische Hauptstadt Kiew ja gestern massiv angegriffen. Dabei sind laut ukrainischen Angaben allein dort mindestens 30 Menschen getötet worden. Es wird aber immer noch nach Vermissten gesucht. Kiews Bürgermeister Klitschko hat den Freitag heute zum Trauertag für die Opfer erklärt. Auch in anderen ukrainischen Regionen gab es Tote. 8 Tage nach dem Erdbeben in Venezuela kommt das erste deutsche Hilfsteam heute zurück. Die Spezialeinheit vom Technischen Hilfswerk war mit 4 Rettungshunden im Einsatz, um nach Überlebenden zu suchen. In Venezuela jetzt noch lebend Menschenleben zu finden, ist extrem unwahrscheinlich. Die Behörden haben bisher fast 2600 Tote bestätigt. Die Menschen in Großbritannien sollen sich mehr bewegen und das soll mit Geschenken klappen. Britische Medien berichten, dass der Gesundheitsdienst zum Beispiel das hier plant. Wer einen Monat lang jeden Tag eine halbe Stunde zu Fuß läuft, kriegt Gutscheine. Laut Berichten hängt jeder 6. Todesfall in Großbritannien mit Bewegungsmangel zusammen. Und zum Schluss geht's noch ins Weltall. Die US-Raumfahrtbehörde NASA will einen Forschungssatelliten vorm Abstürzen retten und hat dafür ein Schleppraumschiff losgeschickt. Das soll den Satelliten unter anderem mit seinen 3 Roboterarmen zurückbringen in die Umlaufbahn, in der er eigentlich unterwegs war. Und das Wetter. Heute Nachmittag kann es in Bremen und Berlin auch mal regnen. In NRW bleibt es meistens trocken und zum Teil sehr sonnig, aber oft windig. Dazu in Bremen 21 Grad, in Berlin und Wuppertal bis 24. Morgen auch wieder einzelne Schauer in Bremen und Berlin. In NRW wie heute oft sonnig und trocken, dann bei 18 bis 28 Grad. Am Sonntag geht es quasi genauso weiter.
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3: Wunderschönen guten Tag, ciao Raga. Direkt eine klare Ansage von unserem Bundeskanzler Friedrich Merz.
4: Wir wollen Deutschland wieder flott kriegen.
3: Flott. Und ich so überlegt, flott, flott. Wie sagt man das auf Italienisch? Spontan dachte ich so, flott wie veloce, also schnell, schnell kriegen. Ich habe einfach mal meine Kollegin gefragt, wie sie flott in ihren Sprachen übersetzen würden.
5: Brzo, auf Mazedonisch.
6: Bystra, Russisch, Schwitko, Ukrainisch, Szybko, Polnisch.
7: Tiki Düzenvermek auf Türkisch.
8: Svelta auf Griechisch.
9: Yalla yalla auf Arabisch.
3: So, und jetzt stellt euch mal vor, unser Bundeskanzler sagt demnächst nicht flott, sondern sowas hier.
4: Wir wollen Deutschland wieder.
5: Brzo.
6: Bystra, Schwitko, Szybko.
8: Tiki Düzenvermek.
9: Svelta. Yalla yalla.
4: Kriegen.
3: Na dann, veloce veloce gemeinsam durch unseren Freitag.
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0: singe bei dem Song bei Please Stand Up mit und Anne den ganzen Song. Du bist der Hammer. Eminem in Cosmo. Schöne Freitag zusammen.
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0: Wir wissen alle, Shakira wird bei der WM-Halbzeitshow auftreten. Und zwar gemeinsam mit Madonna, BTS, wird die kolumbianische Latin-Pop-Queen Shakira beim Finale der Fußball-Weltmeisterschaft der Männer am Sonntag in 2 Wochen, also 19. Juli, auftreten. Anne Lorenz aus dem Cosmo-Musikteam, dazu gab es in den letzten Tagen viele Spekulationen und Kritik sowieso. Worum geht's?
2: Viele werfen der FIFA eine Amerikanisierung des WM-Finales vor oder umgangssprachlich, der Weltfußballverband würde dem Gastgeberland in den Arsch kriechen.
0: Okay.
2: Als Indiz nennen die Kritiker, ja, die Hydration Breaks für neue Werbezeiten und die Halbzeitshow bei der Club WM vor einem Jahr. Die hat nämlich 25 Minuten gedauert. Ein bisschen so wie beim Super Bowl. Mhm. Da gibt es ja immer eine halbe Stunde Pause.
0: Was sagt denn die FIFA zu den Bedenken der Fußballfans?
2: Der Organisationschef der WM-Halbzeitshow, Hugh Evans, weist die Kritik zurück. Den Kollegen vom ARD-Studio New York hat er versichert, die Show würde nur 11 Minuten dauern, inklusive Auf- und Abbau maximal 15. Das ist ja die reguläre Pausenlänge beim Fußball zwischen erster und zweiter Halbzeit. Außerdem würde man sich gegenüber dem Fußball absolut respektvoll verhalten. Die Bühne werde so aufgebaut, dass der Rasen garantiert verschont bleibe.
0: Okay, der Rasen ist also safe, gut zu wissen. Aber was sagt die FIFA zu den ganzen Kommerzvorwürfen eben wegen der fetten Werbedeals?
2: Ich würde sagen, Ausgleich mit Charity, so klingt die Argumentation. Die Pausenshow wird kurzerhand zum Live-Ad-Ableger. Hugh Evans ist nämlich nicht nur Organisationschef der WM-Halbzeitshow, sondern auch Chef von Global Citizen. Das ist eine Wohltätigkeitsorganisation, die jährlich Benefizkonzerte im Central Park in New York veranstaltet, um Spenden zur Bekämpfung von Hunger und Armut zu sammeln. Das soll jetzt auch bei der Show von Shakira, BTS und Co. passieren. Genau wie bei dem Konzert von Live at 1985 sollen Spenden in Höhe von 100 Millionen Dollar für den guten Zweck bei der Halbzeitshow zusammenkommen.
0: Ja, das ist ja schön und sollte auch nicht so schwer sein, ne? Wenn wir uns mal die Ticketpreise angucken fürs WM-Finale, da gehen Tickets tatsächlich bei 3.000 Euro los. Neben Madonna, Shakira, BTS soll dann nächste Woche noch ein weiterer Act für die Halbzeitshow bekannt werden. Wir sind gespannt.
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0: Merhaba ihr zusammen, jetzt für euch fresher türkischer Rap.
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0: Mwah, Harbiler için. Ganz neuer Track von Young Uzo, Newcomer aus Mersin in der Türkei, lebt in Wien. Von da hat er seine Global Sounds raus, wie diese neue Single eben mit Four on the Floor, also dieser durchballender Bass-Drum-Sound geht der Song ziemlich nach vorne, finde ich, liegt seit Jahren voll im Trend. Auch vor allem, weil der Song so klein ist, ja vor allem sehr kurz, nicht mal 2 Minuten. Dafür super viel Power und ganz, ganz viel Summer-Vibe. Im Video sehen wir dann auch Young Uzo und ein paar Bilder von seinem Sommer in Wien. Und wie der in voller Länge klingt, jetzt hier für euch.

0: für euren Freitagnachmittag. Joy is coming, singt Fido. Ja klar, wenn wir dabei sind, immer. Ihr hört Cosmo, 14.32 Uhr ist es. 14:30 Uhr, schönen Freitagnachmittag zusammen. Sommer, Sonne, Open Air, draußen einen Film gucken. Gehört ja auch auf jeden Fall zu Summer Vibes. Offiziell eröffnet ist die Freiluft-Kino-Saison. Cosmo-Reporterin Mona Bergmann, du hast dich mal durchgewühlt. Einige Open Air-Kinos sind ja schon offen. Was sind deine Tipps für Cosmoland?
1: Also in Nordrhein-Westfalen und Berlin laufen auf jeden Fall schon einige Freiluftbühnen gerade an. In Düsseldorf kann man zum Beispiel zu den Vier Linden gehen. Das ist ein cuter Biergarten und ein sehr großer Pluspunkt. Man darf dort sogar eigene Snacks und Getränke mitbringen. Man darf nur eigene Snacks und Essen mitbringen. Getränke muss man nämlich vor Ort kaufen.
0: So rum. Aber auch cool, weil ich habe mich immer gefragt, wie das ist mit so mitgebrachten Sachen bei Open-Air-Kinos. Manchmal hat man die irgendwie in der Tasche und dann weiß man nicht, darf man die rausnehmen oder nicht. Gibt es da eine generelle Regel?
1: Ja, das dürfen die Veranstalter selbst entscheiden, wenn es deren Location ist. Also viele sind da sehr gnädig und man darf irgendwie eigene Verpflegung mitnehmen und manche sind da ein bisschen strenger. Sehr entspannt ist es auf jeden Fall in Berlin. Ich war dieses Jahr nämlich schon in 3 Freiluftkinos und man muss sagen, dort durfte ich eigentlich immer eigene Snacks und Drinks mitnehmen. Man kann vor Ort aber auch fast immer was kaufen und das ist natürlich auch geil, ne? So ein bisschen frisches Popcorn.
0: Klar. Gehört dazu.
1: Voll. Eine Empfehlung hat auf jeden Fall Eva aus Berlin.
2: Hasenheide ist mein Kino. Ich finde auch einfach diese Luft genießen, essen und Filme, die man verpasst hat oder nochmal gucken. Und ich finde vor allen Dingen nicht alleine, sondern mit Freunden zusammen. Ich finde es ein Happening einfach.
1: Ja, und ich war selber auch schon mal da. Also es ist echt schön in der Hasenheide im Park in Neukölln. Es ist richtig friedlich da, wenn man so vielleicht mal ein bisschen dem Großstadtstress entkommen will. Mhm. Und oft gibt es da sogar kleine Auftritte von Künstlerinnen und Künstlern vor dem Film. Also da lohnt sich, finde ich, echt das Programm vorher zu checken.
0: Ja, cool. Du meintest ja schon, in Berlin haben mega viele Freiluftkinos schon auf. Guck mal nach NRW. Was gibt's noch neben Düsseldorf?
1: Ja, hier haben in Köln auf jeden Fall das Freiluftkino in Ehrenfeld und das am Rheinauhafen schon seit ein paar Wochen geöffnet. Und die haben auf jeden Fall auch dieses Wochenende Programm. Sehr schöne Kinos wie das, zum Beispiel das Ernährtliche Zollverein oder auch die Lichtburg in Essen. Die machen erst Ende des Monats auf. Und auch in Duisburg, Dortmund und Düsseldorf öffnen noch größere Locations erst ab Ende Juli.
0: Jo, und Open-Air-Kino in Industriekulisse, da bin ich ja eh voll Fan von Duisburger Landschaftspark Nord zum Beispiel, wo es auch stattfindet, ist nur schnell ausverkauft. Also checkt doch mal, ob ihr da schon Tickets reservieren könnt für die Events. Mona, woran wir noch denken müssen bei einem guten Freiluftkinobesuch, was ist das?
1: Ja, da hat Lina aus Berlin zufällig 1-2 Tipps für uns.
3: Manchmal nehme ich mir gerne so ein kleines Kissen mit, weil die Sitze da irgendwie komisch sind. Und sonst, ja, Taschenascher, wenn ihr raucht, ist immer cool. Und sonst einfach hingehen und genießen.
0: Die klingt auch nach genießen.
1: Ja, voll. Oder auch, wenn es eine Spätvorstellung ist, vielleicht an einen dickeren Pulli oder eine kuschelige Jacke denken, kann ja nachts oft frisch werden bei uns. Ne?
0: So, und wer jetzt so ein Fan von Wettervorhersagen und in die App gucken ist, in einigen Ecken in Cosmoland soll es ein bisschen Regen geben am Wochenende. Ist das jetzt ein Problem oder eher nicht?
1: Ja, das ist halt so ein bisschen die Sache bei Freiluftkino natürlich. Ne? Hat Vor- und Nachteile, sagt auf jeden Fall Lina aus Berlin.
3: Mega schön, wenn das Wetter gut ist. Manchmal fängt es an zu gewittern, dann ist doof. Also am besten auf die Wetter-App gucken vorher, Schirm mitnehmen, wenn Regen angesagt ist.
1: Ja, aber vielleicht haben wir auch einfach mal Glück dieses Wochenende und es bleibt einfach mal trocken. Und auch keine Panik, die meisten Freiluftkinos haben bis Ende August noch offen.
0: Also wir drücken die Daumen, dass das Wetter überall in Cosmoland trocken bleibt für ganz viel Open-Air-Kino-Feeling, vor allem auch dieses Wochenende. Die Saison ist eröffnet!
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überhäuft uns mit Komplimenten. C'est mon bijou, c'est mon bonbon. Das ist meine Sternmaladie, heißt aber der Song krank. Mauvais Dijon ist das, französisch-kongolesischer Künstler und Speaker. Der Song ist neu bei uns in der Cosmo-Playlist. Schiebe ich direkt einen anderen neuen Song hinterher.

0: von Aloei. Ihr Debütalbum hat sie damit angekündigt, quasi jetzt ist es raus. Zero heißt es. Im Video zu diesem Song hier seht ihr, wie sie durch ein verregnetes London laufen, das mit ihren eigenen Malereien verziert ist. Ja, sie malt und die Bilder, die sehen so ein bisschen psychedelisch aus oder auch ein bisschen spirituell. Aloei erzählt, wie sie die Malerei und vor allem die ganze Kunst von ihr versteht.
1: Seeing all these labels, singing, dancing, painting, modeling.
2: Wenn ich all diese Wörter lese, singen, tanzen, malen, modeln, das hört sich erstmal viel an, aber in Wirklichkeit sind sie ein und dasselbe. Es gibt keine Trennung zwischen ihnen. Ich versuche nichts darzustellen. Ich bin das einfach.
1: It's just what I'm called. I don't try to encapsulate anything. I am this person.
0: Ja, und diese Person lernt ihr besser kennen. Nächste Woche unser Album der Woche. Heute hören wir ihre zweite Single aus ihrem Album, Aloea. City of Symbols und alle Infos dazu kriegt ihr natürlich auf cosmoradio.de. Aber jetzt einfach so ein bisschen zurücklehnen und diesen Song hier genießen in Cosmo.

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1: Es ist 15 Uhr, hier ist Johanna Schmidt. Die Bundesregierung versucht gerade die Aufregung, um ihre eigenen Pläne etwas einzufangen. Seit gestern gibt's viel Kritik an Änderungen bei Krankmeldungen. Mehr von Sandra Wahle.
2: Geplant ist ja, dass die Krankschreibung am ersten Tag nötig ist und das soll auch nicht mehr per Telefon gehen. Die Kassenärztliche Bundesvereinigung schätzt, dass es dadurch jedes Jahr rund 30 Millionen zusätzliche Arztbesuche geben würde, weil sich Leute eben vor Ort einen Attest holen müssten. Der Chef von CDU und CSU im Bundestag, Spahn, sagt, dass man das auch per Videosprechstunde regeln könnte. Grundsätzlich bleibt er aber bei dem Plan. Er sagt, dass die Krankschreibung gerade möglicherweise zu einfach sei. Andere Politiker aus den Regierungsparteien sagen, noch ist das Vorhaben kein Gesetz, es könne also noch Änderungen geben. Auch Gesundheitsministerin Wagen findet, dass es mehr digitale Möglichkeiten geben sollte, um sich krankschreiben zu lassen.
1: Überall in Deutschland protestieren heute Mitarbeitende von Mercedes, unter anderem in Düsseldorf, Bremen und Berlin. Sie sind dagegen, dass der Autobauer noch mehr sparen will. Mercedes begründet die Sparmaßnahmen damit, wettbewerbsfähig bleiben zu wollen. Aufgerufen zu den Protesten hat die IG Metall. In den nächsten Wochen soll es weitere Aktionen geben. Und wir gucken nach Südfrankreich. Da mussten sich mehr als 3000 Menschen wegen Waldbränden

0: in Sicherheit bringen, auch einige Urlauberinnen und Urlauber. Bei der Stadt Perpignan haben 3 Campingplätze gebrannt. Dadurch sind viele Wohnmobile und Bungalows zerstört worden. In Deutschland haben letztes Jahr so viele Leute einen Jagdschein gemacht wie noch nie. Mehr als 18.400. Innerhalb der letzten 20 Jahre hat sich die Zahl mehr als verdoppelt. Gründe fürs Jagen sind laut Jägerverband vor allem intensive Naturerlebnisse, aktiver Naturschutz und Wildfleisch als Lebensmittel. Interesse an Waffen ist nur für 5% eine Motivation. In Köln steht dieses Wochenende die größte Demo für Rechte von Schwulen, Lesben und anderen queeren Personen an, der Christopher Street Day. Heute geht's los mit einem großen Straßenfest. Auf mehreren Bühnen gibt es Programm. Höhepunkt des CSD in Köln ist dann die große Parade am Sonntag. Die Organisatoren erwarten etwa 1 Million Menschen am Straßenrand. Für Julian Nagelsmann ist die Zeit als Fußballnationaltrainer vorbei. Er tritt mit sofortiger Wirkung zurück. Nachfolger könnte Jürgen Klopp werden. Wir haben mal nachgefragt, was ihr davon so haltet.
1: Also Klopp finde ich gut, Nagelsmann mochte ich nie, ich fand den immer unsympathisch.
2: Ich habe kein Problem damit, wenn der weg ist, sage ich mal so.
3: Nagelsmann ist eigentlich ein guter Trainer, aber ich glaube Klopp könnte die Mannschaft noch mehr zusammenreißen.
0: Wie es für Nagelsmann jetzt weitergeht, ist noch unklar. Er wird eine Abfindung vom DFB bekommen, weil sein Vertrag noch bis 2028 laufen sollte. Und das Wetter. In NRW bleibt es meistens trocken, vor allem im Rheinland mit viel Sonne. In Bremen und Berlin kann es immer mal wieder nass und auch stürmisch sein. Dazu in Bremen 21 Grad, in Berlin und Duisburg bis 24. Morgen dann so ähnlich, in NRW öfter sonnig, in Bremen und Berlin einzelne Schauer bei 18 bis 28 Grad. Am Sonntag ändert sich nicht viel.
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5: Wunderschönen, schönen, guten Tag, ciao, ragazza Zizi. Also würde ich wirklich das lesen, was ich mir hier so aufschreibe, dann eviva alle Tippfehler. I feel you, liebe Kreativdesigner der Plakate zum CSD dieses Wochenende in Köln. Demon Parade, also auch ein Rechtschreibfehler. Seht ihr gerade auf einigen Plakaten in der City. Sollte eigentlich heißen Demo Parade, aber die Autokorrektur hatte einfach so ein N reingemogelt, also Demon Parade, also Dämonenparade. Aber die Queer Community nehmen es gelassen, nach dem Motto, dann wird's halt eine teuflisch gute Promo.
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so, ja, ja, genau so, Snoop Dogg, Young, Wild and Free, 3:15 ist es gleich, ihr hört Cosmo. Stellt euch vor, ihr kreiert fleißig Songs und dann ein Albtraum, eine KI-Datenbank greift auf eure Songs zu, ohne euch zu fragen. Und genau das kritisiert jetzt R&B-Star SZA.

0: Nigisa Blumenstein ist da aus der Cosmo Musikredaktion. Nigisa, was genau sagt Cisa jetzt?
1: Also sie findet es, Zitat, ekelhaft, wenn Artists KI-Musikgeneratoren wie Suno verwenden. Das hat sie auf ihrem privaten Instagram-Account geschrieben. Speziell Producer Diplo hat sie vorgeworfen, dass er angeblich Marktanteile an Suno besitzen würde und mithilfe von der Musik schwarzer Artists Profit schlage. Diplo selbst hat die Anschuldigungen von sich gewiesen, investiert habe er nicht in Suno und es sind bislang auch keine Belege für die Vorwürfe von Cisa bekannt. Aber er hat schon öfter darüber gesprochen, dass er KI in der Musik für fortschrittlich halte, dass er zum Beispiel die besten Gesangsstimmen inzwischen von der KI bekommt.
0: Oh jo, jetzt können Artists aber tatsächlich nachverfolgen, ob ihre Songs zum Training von KI verwendet wurden. Mhm. Wie genau?
1: Mit einem frei zugänglichen Tool vom US-Magazin The Atlantic. Da können Artists ihren Namen einfach eingeben und checken, ob ihre Songs für KI-Musikmodelle benutzt wurden. In der Datenbank sind über 21 Millionen Tracks. Das Ganze ist Teil des Projekts AI Watchdog, einer unabhängigen Organisation, die KI-Nutzung für kreative Arbeit ermittelt und damit die Daten und Sicherheit von Menschen schützt. Der Kölner Rapper El Guni hat das Tool vor kurzem genutzt.
2: Es sind 104 Songs in dieser Datenbank. Ich wurde nie gefragt. Es basiert alles auf der Arbeit von anderen Leuten. Und die machen Milliarden damit. 104 Songs. Es sind Songs, die sind gar nicht auf Streaming.
1: Ja, auch Cisa hat das Tool benutzt. Bei ihr waren es über 238 ihrer Aufnahmen, die in Trainingsdaten für KI auftauchen. Ein sehr emotionales Thema für viele Artists.
0: Definitiv. Gucken wir gleich noch ein bisschen genauer drauf, wie das zum Beispiel in den Charts aussieht.
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0: Stimme echt, Sounds echt, Rihanna, Diamonds in Cosmo. Quasi alles handmade, ne, Gisa?
1: Ja, damals.
0: Da war so die Zeit noch besser. Genau, wir gucken nämlich ins Heute. Da ist Musik gemacht, auch mit KI-Generatoren wie Suno oder Udio. Wird immer mehr, klingt zum Beispiel so. Das ist DJ Goya, rumänischer DJ und Producer, hält seine Identität ziemlich privat. Klar ist aber, er verwendet KI für seine Musik und für die Visuals. Und damit geht er gerade voll viral. Gisa Blumstein aus der Cosmo Musikredaktion, du bist da. Wird es immer normaler für Artists, KI zu benutzen?
1: Ja, schon. Die Hemmungen fallen auf jeden Fall, gerade wenn es darum geht, die KI für Teilaufgaben in der Produktion zu verwenden. Zum Beispiel für Vocals, einzelne Instrumente oder Beats. Das sind dann keine kompletten KI-Songs mehr und die Grenzen verschwimmen. Hat man auch in diesem viralen Hit gehört.

0: Piano-Track. Mhm. Wir sind keine KI, deswegen.
1: Nee, genau, deswegen, das gehört dazu, dass genau. Man sich verspricht. Das ist der Beweis.
0: Wir sind live. Inzwischen hat der Track 16 Millionen Klicks auf YouTube. Hinter The Second Voice steckt der Produzent Elvin Sina aus Ruanda. Er hatte den Song eigentlich schon fertig geschrieben, war dann aber unzufrieden, wie seine eigene Stimme drauf klingt. Okay. Dann hat er so ein bisschen mit KI rumexperimentiert und dem Song eine neue Leadstimme gegeben. Und damit hat dann sein lang ersehnter Durchbruch geklappt.
1: Elvin Sina hat öffentlich selbst klargestellt, dass er eben mit Hilfe von künstlicher Intelligenz produziert hat. Aber da sind nicht alle so transparent, ne?
0: Genau, im Fall der türkischen Folkband Ankara Echoes haben Fans spekuliert, ob sie KI verwenden.

0: Produktion klingt für Fans zu glatt, fast schon roboterhaft. Die Band selbst hat das aber verneint. Nur fürs Mixing und Mastering würden sie die KI verwenden. Dahinter stehen auch echte Bandmitglieder, die auf Tour gehen und die Songs dann auch live spielen.
1: Jetzt bin ich voll gespannt. Wie viel Musik in den deutschen Charts ist inzwischen von der KI?
0: Ja, man muss da so ein bisschen differenzieren. Komplette KI-Songs gibt es so gut wie gar nicht in den Charts. Vor allem auf den höheren Platzierungen hat mir Silas Schwarzkopf von dem Branchenmagazin Musikwoche erzählt.
2: Wenn wir allerdings von Songs sprechen, die mithilfe von KI komponiert und geschrieben wurden, sieht das wahrscheinlich anders aus, da es ja keine Transparenzpflicht gibt, dass KünstlerInnen oder Labels angeben müssen, wo und in welchen Bereichen sie KI für ihre Musik benutzt haben.
0: Ja, die Streaming-Plattform Deezer hat aktuell gemeldet, dass inzwischen täglich rund 75.000 neue KI-Songs hochgeladen werden.
1: Wow.
0: Das sind echt viele. Das sind 44% aller täglichen Uploads. Ein Gesetz, das die Nutzung von KI in Musik komplett verbietet, schließt Silas Schwarzkopf aber aus.
2: Es könnte natürlich viel mehr sein, dass sich die Ermittler der Charts, also die GfK und der BVMI und die Musikunternehmen oder die Streaming-Plattformen auf einen gemeinsamen Umgang mit vollständig KI generierter Musik verständigen. Zum Beispiel ist es bestimmt eine Möglichkeit, die Monetarisierung, so wie dieser das macht, für diese Songs einzustellen oder zu drosseln.
0: Und dadurch hätte solche Musik dann weniger kommerzielle Erfolge und würde es nicht in die Charts schaffen.
1: Von der KI komponierte Musik wird immer mehr, haben wir auf jeden Fall ein Auge drauf in Cosmo. Wir sind aber nicht KI, Negisa, ne? Wie
0: nee.
1: Beweisen wir das jetzt?
0: Zwischendurch versprechen.
1: Genau.
0: Räuspern, Voice
1: Cracks,
0: lachen.
1: Einfach so. Ihr wisst, was ihr von uns habt.
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0: Also eins fällt sofort auf. Mhm. Die Basis vom Song, die kennen wir irgendwie, ne? Ja. I like to move it, ein Klassiker.
1: Ja, ganz genau, ne? I like to move it, das Original von 1993 vom US House Act Real to Real mit dem Rapper The Mad Stuntman aus Trinidad. Und danach oft gecovert, ganz berühmt im Animationsfilm Madagaskar. Und jetzt eben wieder die offensichtliche Idee dahinter, was schon in der Vergangenheit geklappt hat, kann man ruhig nochmal refreshen mit Erfolg. Offensichtlich, der Song Godzilla hat in den rund 3 Wochen seit Release auch rund 3 Millionen Streams gesammelt.
0: Liegt wohl auch an den großen Namen.
1: Ja, voll, ne? Also mit J Balvin aus Kolumbien ist da natürlich einer der größten Reggaeton- und Latin-Pop-Stars. Und er hat sich jetzt eben mit dem kolumbianischen Producer Obi on the Drums zusammengetan. Der hat schon für viele Latin-Stars gearbeitet. Bad Bunny oder Karol G. Und Obi on the Drums ist Teil des Projekts W Sound.
0: Was ist das genau? Erzähl nochmal.
1: W Sounds ist eine Reihe, in dem er mit anderen Artists gemeinsame Songs produziert, zusammen mit dem Kolumbianer Westcol. Der ist ebenfalls Produzent, vor allem aber auch Streamer und Influencer. Und der war vor einigen Jahren in den Schlagzeilen wegen richtig widerlichen, queerfeindlichen Aussagen. Mhm. Er musste gerichtlich angeordnet Aufklärungsarbeit über seine Art der Diskriminierung leisten und den Kurs belegen, um daraus zu lernen.
0: Tja, heute scheint er also offenbar anders drauf zu sein. Der Song der drei Kolumbianer heißt Godzilla mit nur einem L. Mhm. Hat er auch was mit dem berühmten, riesengroßen, echsenartigen Monster aus Japan zu tun?
1: Nee, nicht wirklich. Nee. Oh, okay. Es geht um heiße Tanzmoves einer Frau, die J Balvin den Kopf verdreht. Es ist ja eben wie das I Like To Move It Remake unterstreicht, ein Song zum Tanzen. Aber Godzilla ist wohl eine Lieblingsfigur von J Balvins Sohn und der Song, der soll auch dessen Lieblingssong sein, schreibt er.
0: Auf jeden Fall neuer Song bei uns in der Playlist. W Sound Reihe kommt er her. J Balvin ist auch dabei. Godzilla.

0: euren Freitagnachmittag. 3:50 ist es gleich. Vielleicht stehen ganz viele Wohnungsbesuche bei euch an. Da hilft euch diese Good News.
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1: Die Schlagzeile:
2: Berlin bekommt eine Datenbank gegen zu hohe Mieten.
1: Die Details:
2: Viele Menschen in Berlin zahlen mehr Miete, als eigentlich erlaubt wäre. Das Berliner Parlament will das verhindern und hat jetzt ihr Go für eine neue riesige Datenbank gegeben. Sie soll Mietwucher aufdecken. Im Mietenkataster sollen bis nächsten Sommer alle 1,8 Millionen Mietwohnungen eingetragen werden. Dafür müssen alle Vermietenden Infos an die Stadt schicken. Zum Beispiel, wie groß eine Wohnung ist und wie hoch die Miete kalt und warm ist. Sind die Infos eingetragen, prüft eine KI, ob die Miete höher ist als erlaubt. Wenn ja, kann die Stadt dagegen vorgehen.
1: Die Bedeutung:
2: In Berlin haben sich die Mieten in den vergangenen 10 Jahren fast verdoppelt. Trotzdem gibt es Vermieterinnen und Vermieter, die pro Quadratmeter deutlich mehr verlangen, als bei vergleichbaren Wohnungen fällig wird. Mehr als 20% plus ist aber nicht erlaubt. Viele Mieter wissen gar nicht, dass sie eventuell viel zu viel zahlen, oder sie wissen es, haben aber Angst, ihre Wohnung zu verlieren, wenn sie dagegen vorgehen. Die Politik hofft, dass manche Eigentümer jetzt ihre Mieten freiwillig senken, um nicht erwischt zu werden. Wenn sie die Infos zu ihren Wohnungen nicht an die Stadt senden, müssen sie blechen.
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1: 16 Uhr, ich bin Johanna Schmidt. In Erfurt ist gerade Ausnahmezustand. Die AfD hat am Morgen ihren Bundesparteitag auf dem Messegelände und dagegen wollen laut Polizei rund 50.000 Menschen protestieren. Cosmo-Reporterin Barbara Meesmann beschreibt die Lage in Erfurt.
2: Am Rande der Stadt sind Wasserwerfer und Räumfahrzeuge der Polizei aufgefahren. Auch berittene Polizei ist im Einsatz. Das Messegelände ist mit Absperrgittern weiträumig abgeriegelt. An vielen Straßenecken stehen Mannschaftswagen der Polizei. Im Stadtzentrum finden die ersten kleineren Kundgebungen gegen den AfD-Bundesparteitag statt.
1: Die Polizei rechnet damit, dass auch über 2000 gewaltbereite Aktivisten bei den Demos in Erfurt dabei sein werden und dass es Straßenblockaden gibt. Deshalb sind tausende Einsatzkräfte in der Stadt unterwegs. Die Bundesregierung bekommt ja ordentlich Gegenwind für die Pläne zu Krankschreibungen, zum Beispiel von Hausärzten und der Kassenärztlichen Bundesvereinigung. Die schätzt, dass es dadurch jedes Jahr rund 30 Millionen zusätzliche Arztbesuche geben würde. Geplant ist unter anderem, dass man ab Tag 1 einen Test braucht, wenn man krank zu Hause bleibt. Die Ukraine soll dieses und nächstes Jahr weitere Militärhilfe bekommen. Die NATO-Staaten wollen 140 Milliarden Euro geben, unter anderem für Ausrüstung und Ausbildung. Da reingerechnet sind aber auch schon EU-Hilfen in Höhe von 60 Milliarden Euro. Der Gardasee ist ein beliebtes Urlaubsziel. Gerade ist der See in Italien aber nicht so voll. Die Behörden haben für die Region Venetien im Nordosten von Italien den Notstand ausgerufen, wegen Dürre. Zwischen Januar und Mai hat es rund ein Viertel weniger geregnet als letztes Jahr in der Zeit. Menschen in der Region wurden aufgerufen, Wasser zu sparen. Stricken, Bananenbrot, Do-it-yourself-Projekte. Mit sowas sind viele durch den Corona-Alltag mit Lockdowns und Beschränkungen gekommen. Das Ruhrmuseum Essen will daraus eine Ausstellung machen. Ab heute kann man da

0: persönliche Sachen aus der Pandemiezeit abgeben. Von Tagebuch bis Häkeltop kann das alles sein. Ob es ein Gegenstand in die Ausstellung schafft, entscheidet eine Jury. Nach den Bad Bunny-Konzerten vor 2 Wochen in Düsseldorf haben laut Polizei 30 Leute eine Anzeige gemacht wegen Fake-Tickets. Einige sind mit ihren Karten nämlich nicht ins Stadion gekommen. Laut Veranstalter gab es über 100 solcher Fälle. Experten sagen, dass sich eine Anzeige lohnen kann, weil die Polizei bei Käufen über Kleinanzeigen zum Beispiel den Täter finden kann. Und das Wetter. Bis zum Abend kann es in Bremen und Berlin noch einzelne Schauer geben. In NRW bleibt es meistens trocken und oft sonnig. Dazu abends noch 18 bis 22 Grad. Das Wochenende startet morgen in Bremen wieder mit Schauern. In Berlin kann es später auch nass werden. In NRW öfter sonnig. Dazu in Bremen 22 Grad, in Berlin 24 und in Hamm bis 25 Grad. Am Sonntag in NRW wieder selten nass. In Berlin und Bremen sind wieder Schauer möglich.
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2: Ciao ragazzi, wie ist eure Mut so?
3: Wir wollen Deutschland wieder flott kriegen.
2: Bundeskanzler Friedrich Merz hat also flott vieles vor und ich direkt überlegt, wie man so flott ins Italienische, also in unsere Ursprungssprachen übersetzt. Für mich wäre das sowas wie veloce, aber das wäre mehr schnell. Ich habe meine Kollegin gefragt hier in der Cosmo-Redaktion, wie sie flott in ihren Sprachen übersetzen würden.
4: Brzo, auf Mazedonisch.
5: Bystra, Russisch, Schwitko, Ukrainisch, Szybko, Polnisch.
6: Checki Dusanvermek auf Türkisch.
7: Svelta auf Griechisch.
8: Yalla yalla auf Arabisch.
2: So, und jetzt stellt euch mal vor, unser Bundeskanzler sagt demnächst nicht flott, sondern spricht so.
3: Wir wollen Deutschland wieder.
4: Brzo.
5: Bystra, Schwitko, Szybko.
8: Checki Dusanvermek.
7: Svelta.
8: Yalla yalla.
2: Okay. Dann yalla yalla durch unseren Freitagnachmittag.

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0: tief ins Ohr, vor allem der Refrain. Genau dieses gut genug. Das geht dann immer im Kopf so, in Dauerschleife. Auch wenn er bei uns im Kosmo läuft. So, liebe Leute, wir versuchen mal ein bisschen gegenzuhalten mit einer der angesagtesten Artists aus Jamaika. Shenseea nämlich bringt uns mit diesem Dancehall-Banger zum Tanzen. 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Funktioniert, oder? Und Shenseea teilt auch gerne Kochrezepte. Aktuell zum Beispiel ein Rezept für nach dem Workout. Steak mit Gemüse aus dem eigenen Gemüsegarten. Den hat sie sich angelegt, erzählt sie.
1: I've been working on my own garden. So yeah, some things are my blast summertime. My basil, all of that pepper. So right now we get some nice fresh time.
0: Also, fürs aktuelle Rezept gab es dann etwas Thymian aus dem Garten, erzählt sie. Vielleicht brauchen wir auch so ein Shenseea-Rezept nach.

0: fröhlich durch euren Freitagnachmittag. Ist ja auch schön kühl gerade, ne? Nur 25 Grad. Aber stellt euch nochmal die drückende Hitze von der letzten Woche vor. Steckt einigen ja immer noch in den Knochen. So eine pralle Sonne, die einem auf den Kopf strahlt und keinen Schatten in der Nähe. Den ganzen Tag dann auch noch tanzen. Spätestens diesen Sommer wird vielen Festivals auch klar, wie sehr sie unter Klimawandel leiden. Cosmo-Reporterin Monika Rathmann hat für uns recherchiert. Moni, wie groß ist das Problem auf Festivals?
1: Es wird auf jeden Fall immer größer. Festivals müssen sich auch anpassen, sonst wird es nämlich richtig gefährlich. Das Hardstyle-Festival DEFCON 1 in den Niederlanden wurde wegen Hitze jetzt sogar abgebrochen. Dass Extremwetterereignisse ein immer größeres Problem für Outdoor-Veranstaltungen werden, das merkt auch Julian Reininger vom Green Juice Festival in Bonn.
2: Also wir veranstalten das Festival jetzt seit knapp 18 Jahren und damals war das Wetter eher eine Nebensache. Also natürlich, wir hatten mal normalen Regen oder es war auch mal ein bisschen wärmer und die Sonne hat geschienen, aber das waren ja Alltagssituationen. Und was wir halt jetzt irgendwie seit ein paar Jahren merken, dass es halt immer häufiger diese Extremsituationen gibt.
1: Dazu zählen eben Gewitter und Starkregen, aber auch Hitze.
0: Was können denn jetzt Veranstalter einführen zum Hitzeschutz?
1: Wichtig ist vor allem ein wirklich durchdachtes Konzept, das stark auf Hitze reagieren kann. Ich habe mich mal in der Kölner Innenstadt umgehört, was Festivalbesuchende sich speziell von den Veranstaltern wünschen.
3: Mehr Schattenplätze vielleicht, je nachdem wie das möglich ist auf einem Festival. Also das würde, glaube ich, schon sehr helfen.
4: Also gerade bei den Temperaturen muss natürlich irgendwie gewährleistet sein, dass man an cleanes Wasser kommt und irgendwie nicht mit so krassen Wartezeiten.
1: Andere hätten gerne Wassersprenkler oder sogar so richtige Kühlräume. Einiges von diesen Tipps, das setzen Festivals ja auch schon um. Andere haben zum Beispiel Versicherungen abgeschlossen gegen Ausfälle bei Extremwetter. Aber diese Extrakosten, die zeigen sich dann natürlich wieder in den Ticketpreisen.
0: Ja klar, wie gehen denn Festivals damit um, die schon länger ja eigentlich an hohe Temperaturen gewohnt sind?
1: Also in Australien oder in Israel, da wird Hitzestress auf den meisten Festivals wirklich systematisch überwacht. Und wenn die Temperatur dann über bestimmte Schwellenwerte steigt, gibt es Programmpausen oder sogar extra Kühlmaßnahmen. Und das Boom Festival in Portugal liegt ziemlich praktisch an einem Stausee. In dem kann man sich dann abkühlen und zusätzlich sind die Mainstages wirklich komplett überwacht, damit es da extra Schatten gibt.
0: Okay.
1: Und einiges kann man ja aber auch noch selber machen. In der Kölner Innenstadt hatten da viele Festival-Fans noch gute Tipps.
3: Also ich gucke auf jeden Fall, dass ich genug trinke. Und ja, ich gucke immer, dass ich einen Fächer oder diese Mini-Ventilatoren halt dabei habe.
5: So Handtücher einpacken und die nass machen und dann Kühlpacks einfach runterkühlen.
6: Wir haben oft Wassersprays dabei, ziehen Caps an. Ja, wir verhalten uns meistens ruhig und irgendwie im Schatten.
1: Trotzdem muss man sagen, die Verantwortung liegt am Ende eben bei den Organisatoren. Es braucht einfach professionelle Konzepte und eine konsequente Hitzeüberwachung, damit wir auf Festivals auch weiterhin eine gute Zeit haben können.
0: Ja, für alle, die jetzt also noch bei einem Festivaltag oder Festival unterwegs sind und es ist mega heiß, denkt an viel trinken, Schatten suchen oder sich zwischendurch einfach ausruhen. Summer Jam steht ja zum Beispiel auch an, zufällig an einem See. Chill-Out-Zonen haben die eingerichtet oder einfach nur Basare mit Ständen, da gibt es auch Schatten. Oder

0: Warum Freitagnachmittag 16:30 ist es, falls ihr schon im Auto unterwegs seid, für die Wochenendeinkäufe. Vielleicht fahrt ihr einfach rechts ran oder Seminararbeit zur Seite legen. Macht mal eine Pause, ich habe was Schönes für euch. Konzert für Lauf.
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0: Schön verträumt sich euren Freitagnachmittag. Und es ist so schön, euch glücklich zu machen.
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0: Fürs Artifacts Festival 2026, das ist Mitte Juli in Köln. Und Luca möchte hin. Hello. Luca?
2: Hi.
0: Ciao, wie geht's?
2: Hallo. Sehr gut, und selber?
0: Ja, auch. Du, ich sitze hier und mache dich glücklich, das finde ich gut.
2: Das finde ich auch sehr gut.
0: Du findest elektronische Sounds gut und bist selber sogar DJ, habe ich gehört.
2: Ja, auf jeden Fall.
0: Oder als Hobby machst du DJ, weil eigentlich bist du was von
2: ja,
0: Beruf?
2: Ja, genau, als Hobby. Das steckt leider noch in den Kinderschuhen, das mit dem DJ.
0: Denn eigentlich bist du was von Beruf?
2: Ach so, ich arbeite bei Bayer in der Logistik.
0: Okay, in der Logistik, alles klar. Und das ist ein interessantes Kontrastprogramm, dann DJ. Und du hast gesagt, das steckt in den Kinderschuhen. Warum?
2: Ach so, ja, weil ich da noch ganz am Anfang stehe.
0: Das heißt? Hast du zum Beispiel einen Namen oder so?
2: Ja. Naja, das alles noch nicht. Ich habe mir nur Equipment geholt und übe bei mir im Wohnzimmer immer heimlich still und leise, bevor das vorzeigbar ist.
0: Ey, das ist schon mal eine gute Ansage, still und leise zu üben. Ey, bei den Namen kann ich nur sagen, von Bad Bunny können wir uns ja alle abgucken, dass man einfach mal so einen Künstlernamen nimmt, weil man sich als Kind besonders gerne als irgendwas verkleidet hat. Gibt's bei dir irgendwas? Hast du schon eine Idee?
2: Boah, da habe ich ehrlich gesagt noch nicht so die gute Idee. Vielleicht kannst du mir ja dabei helfen.
0: Aber hast du dich als Kind irgendwas verkleidet oder hast du irgendwie spanische Roots oder so?
2: Nee, leider nicht.
0: Okay, aber... Und irgendwas mit... Guck mal, ich kriege hier gerade interessante Ideen. Willst du denn irgendwie... Soll denn dein eigentlicher Beruf da drin vorkommen?
2: Ah, ich glaube, das passt nicht so gut mit elektronischer Musik zusammen.
0: Okay, das müsste irgendwas Elektronisches sein.
2: Aber
0: alles
2: du merkst
0: klar.
2: Schon, es ist nicht so leicht. Das ist ja auch das Problem, vor dem ich stehe. Ich bin da leider ein bisschen zu unkreativ, was das angeht.
0: Du, ich habe hier zwei, drei nette Kollegen, die mich unterstützen. Und die haben gerade einfach mal so rausgehauen, Chemical Brothers. Nee, Brother, du bist ja nur einer. Ich sehe deine Begeisterung.
2: Okay, das klingt doch schon mal nach einem guten Start.
0: Okay, ich würde sagen, du kannst dich ja einfach inspirieren lassen am Wochenende beim Artifacts Festival in Köln. 48 Stunden Nonstop Musik und viele, viele coole Artists. Viel Spaß. Mach's gut. Ciao, ciao.
2: Ich danke dir.
0: Gerne, ciao.
2: Schönen Tag noch.
0: Danke dir auch.

sowas wie Es lebe die Musik. Ja, ein richtiges Musikfest-Festival dieses Wochenende in Köln steht ja an. Summer Jam Festival nämlich. Mit dabei Top Acts aus Reggae, Dancehall, Rap, Coffee, Burning Spear, Bowser, SSEO, Spice und viele, viele mehr. Am Samstag auch dieser Local Hero hier aus Köln.

0: Gentleman nämlich. Adrian Nowak war vor der Sendung bei uns hier im Studio, hat vor ein paar Tagen mit Gentleman gesprochen und sagt euch, wie er so drauf ist, gerade vor seinem Auftritt.
1: Ja, der Typ ist tiefenentspannt. Ich habe Gentleman in Mallorca angerufen, weil er lebt seit 5 Jahren, die Hälfte des Jahres in Spanien, mit Familie, Hühnern, Gemüsegarten und natürlich einem fetten Home-Studio. Aber er freut sich schon sehr, zurück nach Köln zu kommen für das Summer Jam Festival.
2: Ey, Summer Jam ist immer ein Highlight. Ich glaube, ich bin der Rekordhalter. Ich weiß nicht, wie oft ich da jetzt performt habe. Ich habe manchmal das Gefühl, haben die Leute überhaupt noch Bock, mich zu sehen, weil ich so oft da war. Und trotzdem ist es immer wieder so gewesen, dass das Publikum unglaublich dankbar ist. Das ist eine unfassbar schöne Location am Fühlinger See. Da bin ich als Kiddie irgendwie immer von der Brücke gesprungen. Wir haben da mit unseren Jungs ganz viel Zeit verbracht. Es ist immer ein Wohnzimmer-Vibe für mich auch so. Es ist Köln. Köln ist meine Heimatstadt.
1: Also für Gentleman ist das Summer Jam Festival wie ein großes Familienfest.
0: Und bei diesem Familienfest bringt Gentleman dann auch neue Musik mit, ne?
1: Ja, für Ende August ist sein Album Gratitude angekündigt und daraus wird er auch

0: hier ist Lion aus dem kommenden Album von Gentleman. Er hat mir erzählt, wieso das neue Album Gratitude, also Dankbarkeit, heißt.
1: Gratitude ist die Fähigkeit, dankbar zu sein. Auch gerade in dem Beruf, in dem ich bin, also auf dem Konzert, diese Gemeinschaft der Fremden, wenn Leute zusammenkommen und du eine tiefere Motivation dadurch bekommst, dass dir bewusst wird, wir vereinen die Leute in dieser Zeit der Spaltung. Das ist was ganz Besonderes, was mich mit einer großen Dankbarkeit erfüllt, dass ich das machen darf.
0: Also für Gentleman ist diese Dankbarkeit super wichtig.
2: Ich muss ja auch sagen, nach über 30 Jahren im Business ist Gentleman immer noch froh, auf der Bühne zu stehen.
0: Ja, genau. Und es gibt auch einen neuen Song, bei dem freut er sich besonders, den am Samstag zu präsentieren.
1: Tatsächlich Unity. Unity, das funktioniert mit der Band nicht so, wie es auf Platte ist. Und jetzt haben wir so eine Akustikversion draus gemacht, nur mit Klavier und Gitarre. Und wir haben das jetzt auf ein paar Festivals gespielt, eigentlich so nach Superior, Them Gone, nach Leave Us Alone, so als letzten Song irgendwie. Und es hat so einen Gänsehaut-Vibe. Also es ist wirklich, die Leute verstehen auch, glaube ich, die Message und so.
0: Ja, das wird also nochmal richtig special morgen, wenn Gentleman beim Summer Jam spielt.
2: Ja, dann stimmen wir uns auch einfach mal drauf ein mit einem anderen Gentleman-Song, A Long Way, und zwar zusammen mit Patrice. Der hat ja auch so einige Überraschungskonzerte. Wow.

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1: 17 Uhr, ich bin Johanna Schmidt. In Deutschland wächst die Zahl der Leute, die Jägerinnen und Jäger werden wollen. Der zuständige Verband meldet jetzt, beim Jagdschein gab es letztes Jahr einen neuen Rekord. Mehr von Sandra Wahle.
2: Rund 18.400 Leute haben 2025 die Prüfung dafür bestanden. Das sind so viele wie noch nie. Innerhalb der letzten 20 Jahre hat sich die Zahl verdoppelt. Eine Befragung vom Jagdverband zeigt, dass auch immer mehr Frauen den Jagdschein machen. Der Anteil lag bei rund 30%. Die Motivation fürs Jagen ist für die meisten der Kontakt zur Natur. Viele wollen aber auch Wildfleisch als Lebensmittel nutzen. Um Waffen geht es dagegen kaum, nur 5% nennen das als Grund.
1: Den Jagdschein machen kostet Zeit und man muss sich viel Wissen aneignen. Zum Beispiel über Tierkrankheiten, Naturschutz und Waffenkunde. Jeder Vierte ist bei der Prüfung zum Jagdschein letztes Jahr durchgefallen. Gerade regen sich einige über neue Pläne der Bundesregierung für Krankschreibungen auf. Sie plant, dass man schon ab dem ersten Tag Krankheit eine Bescheinigung vom Arzt für die Arbeit braucht. Die Idee findet auch der Chef der Kassenärzte in Deutschland nicht gut.
3: Also das ist natürlich grundsätzlich nicht wirklich zielführend, dass jemand mit einer am Ende ansteckenden Erkrankung nur für eine AU in die Praxis kommt. Wir möchten natürlich in den Praxen Menschen haben, die wirklich eine Behandlung brauchen.
1: Oft würde Ruhe zu Hause reichen und dafür müsse niemand in die Praxis. Die AfD hat morgen ihren Bundesparteitag in Erfurt und dagegen wollen zehntausende Menschen protestieren. Die Polizei rechnet damit, dass die meisten friedlich sein werden. Es könnten aber auch bis zu 2500 gewaltbereite Aktivisten dabei sein. Die AfD will morgen in Erfurt unter anderem einen neuen Vorstand wählen. Die UNO warnt, im Sudan könnte es eine neue Menschenrechtskatastrophe geben. Berichte zeigen, dass die RSF-Miliz im Kampf gegen die sudanesische Armee Truppen zusammenzieht, um die strategisch wichtige Stadt El Obeid. Das erinnert an letztes Jahr. Da hatte die RSF die Stadt Al-Fashir eingenommen und innerhalb von 3 Tagen mindestens 6.000 Menschen getötet. In Berlin hat es letztes Jahr mehr antisemitische Straftaten gegeben. Laut Generalstaatsanwaltschaft gab es 820 Verfahren, fast 70 mehr als im Jahr davor. Unter anderem hatte es einen Messerangriff am Berliner Denkmal für die ermordeten Juden Europas gegeben. Die Antisemitismusbeauftragte der Generalstaatsanwaltschaft sagt, solche Taten verunsicherten die jüdische Gemeinde insgesamt. In der Türkei gibt's wieder eine Verhaftung, die für Aufsehen sorgt. Der Comedian Deniz Göktaş ist festgenommen worden. Ihm wird unter anderem Präsidentenbeleidigung vorgeworfen. Der 32-Jährige hatte ein Video

0: Video von einem seiner Auftritte auf YouTube hochgeladen. Da sagt er auch was über den türkischen Präsidenten Erdogan. Das Video wurde fast 10 Millionen Mal geklickt. Und das Wetter. In Bremen und Berlin bleibt es bis zum Abend bei einzelnen Schauern. In NRW kommt nichts mehr runter. Die Temperaturen gehen runter auf 22 bis 18 Grad. Morgen kann es in Bremen und später auch in Berlin wieder nass werden. In NRW wieder oft Sonne und meistens trocken. Dazu in Bremen bis 22 Grad, in Berlin morgen 24 und in Bochum bis 25 Grad. Am Sonntag geht es fast genauso weiter.
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2: Ciao, raga, buenas tardes. Was muss das für ein Gefühl sein, wenn ein Tor fällt und ihr hört euren eigenen Song? Global Popstar Rosalía nämlich jubelt beim Tor von Spanien. Gestern Abend war sie in Los Angeles im Stadion, wie ihr hört, beim WM-Spiel. Videos gehen viral. Rosalía voll happy, dass Spanien weiter ist. Im weißen Spanien-Trikot schwingt ein Spanien-Schal. Klatscht mal eben nebenan vor Freude Penélope Cruz ab, die Schauspielerin, die tanzt zu dem Song eben von Rosalía, Despecha. Den hört ihr hier im Hintergrund. Offizieller Torsong, immer wenn Spanien ein Tor schießt. Eben der Song von Rosalía. Ebenso gute Chancen auf einen Torsong finden. Ich hätte dieser Song hier von Rosalía. Fahr mal nämlich jetzt für euch in Cosmo.

0: Es ist ein bisschen frischer geworden draußen, ne? So eine kleine Sommerjacke ist auch gut. Ansonsten heißt es Sommersonne Open Air. Schön draußen abhängen, vielleicht einen Film gucken, gehört ja auch zu Summer Vibes. Offiziell ist sie nämlich eröffnet, die Freiluftkino-Saison. Cosmo-Reporterin Mona Bergmann war vorhin bei mir und hat sich so ein bisschen durchgewühlt über einige Open Air Kinos, die schon offen sind. Ich wollte von ihr wissen, was ihre Tipps für Cosmoland sind.
1: Also in Nordrhein-Westfalen und Berlin laufen auf jeden Fall schon einige Freiluftbühnen gerade an. In Düsseldorf kann man zum Beispiel zu den Vier Linden gehen. Das ist ein cuter Biergarten und ein sehr großer Pluspunkt. Man darf dort sogar eigene Snacks und Getränke mitbringen. Man darf nur eigene Snacks und Essen mitbringen. Getränke muss man nämlich vor Ort kaufen.
0: Ah, so. Okay. So rum, aber auch cool, weil ich habe mich immer gefragt, wie das ist mit so mitgebrachten Sachen bei Open-Air-Kinos. Manchmal hat man die ja irgendwie in der Tasche und dann weiß man nicht, darf man die rausnehmen oder nicht. Gibt es da eine generelle Regelung?
1: Ja, das dürfen die Veranstalter selbst entscheiden, wenn es deren Location ist. Also viele sind da sehr gnädig und man darf irgendwie eigene Verpflegung mitnehmen und manche sind da ein bisschen strenger. Sehr entspannt ist es auf jeden Fall in Berlin. Ich war dieses Jahr nämlich schon in 3 Freiluftkinos und man muss sagen, dort durfte ich eigentlich immer eigene Snacks und Drinks mitnehmen. Man kann vor Ort aber auch fast immer was kaufen und das ist natürlich auch geil, ne? So ein bisschen frisches Popcorn.
0: Klar, gehört dazu.
1: Voll. Eine Empfehlung hat auf jeden Fall Eva aus Berlin.
2: Hasenheide ist mein Kino. Ich finde auch einfach diese Luft genießen, Essen und Filme, die man verpasst hat oder nochmal gucken. Und ich finde vor allen Dingen nicht alleine, sondern mit Freunden zusammen. Ich finde es ein Happening einfach.
1: Ja, und ich war selber auch schon mal da. Also es ist echt schön in der Hasenheide im Park in Neukölln. Es ist richtig friedlich da, wenn man so vielleicht mal ein bisschen dem Großstadtstress entkommen will. Und oft gibt es da sogar kleine Auftritte von Künstlerinnen und Künstlern vor dem Film. Also da lohnt sich, finde ich, echt das Programm vorher zu checken.
0: Ja, cool. Du meintest ja schon, in Berlin haben mega viele Freiluftkinos schon auf. Guck mal nach NRW. Was gibt's noch neben Düsseldorf?
1: Ja, hier haben in Köln auf jeden Fall das Freiluftkino in Ehrenfeld und das am Rheinauhafen schon seit ein paar Wochen geöffnet. Und die haben auf jeden Fall auch dieses Wochenende Programm. Sehr schöne Kinos wie das zum Beispiel das Annerzicher Zollverein oder auch die Lichtburg in Essen. Die machen erst Ende des Monats auf. Und auch in Duisburg, Dortmund und Düsseldorf öffnen noch größere Locations erst ab Ende Juli.
0: Jo, und Open-Air-Kino in Industriekulisse, da bin ich ja eh voll Fan von Duisburger Landschaftspark Nord zum Beispiel, wo es auch stattfindet, ist nur schnell ausverkauft. Also checkt doch mal, ob ihr da schon Tickets reservieren könnt für die Events. Mona, woran wir noch denken müssen bei einem guten Freiluftkinobesuch, was ist das?
1: Ja, da hat Lina aus Berlin zufällig 1-2 Tipps für uns.
3: Manchmal nehme ich mir gerne so ein kleines Kissen mit, weil die Sitze da irgendwie komisch sind. Und sonst, ja, Taschenascher, wenn ihr raucht, ist immer cool. Und sonst einfach hingehen und genießen.
0: Die klingt auch nach genießen.
1: Ja, voll. Oder auch, wenn es eine Spätvorstellung ist, vielleicht an einen dickeren Pulli oder eine kuschelige Jacke denken, kann ja nachts oft frisch werden bei uns.
0: So, und wer jetzt so ein Fan von Wettervorhersagen und in die App gucken ist, in einigen Ecken in Cosmoland soll es ein bisschen Regen geben am Wochenende. Ist das jetzt ein Problem oder eher nicht?
1: Ja, das ist halt so ein bisschen die Sache bei Freiluftkino natürlich, ne? Hat Vor- und Nachteile, sagt auf jeden Fall Lina aus Berlin.
3: Mega schön, wenn das Wetter gut ist. Manchmal fängt es an zu gewittern, dann ist doof. Also am besten auf die Wetter-App gucken vorher, schön mitnehmen, wenn Regen angesagt ist.
1: Ja, aber vielleicht haben wir auch einfach mal Glück dieses Wochenende und es bleibt einfach mal trocken. Und auch keine Panik, die meisten Freiluftkinos haben bis Ende August noch offen.
0: Genau, wir drücken auf jeden Fall die Daumen, dass das Wetter über den ganzen Sommer im Cosmoland trocken bleibt und stabil bleibt. Wer Bock auf Open-Air-Kino hat dieses Wochenende, die Saison ist auf jeden Fall offiziell eröffnet.
4: Yeah!

Liebe Leute, die ihr gerne Musik macht, ein absoluter Albtraum wäre ja für viele Musikerinnen und Musiker. Eine KI-Datenbank wird mit euren Songs gefüttert, ohne dass ihr gefragt werdet. Genau das kritisiert jetzt R&B-Star SZA.

0: Cosmo-Kollegin Nigisa Blumstein aus der Cosmo-Musikredaktion war vorhin bei mir und hat uns erklärt, was sagt SZA jetzt genau dazu?
1: Also sie findet es, Zitat, ekelhaft, wenn Artists KI-Musikgeneratoren wie Solo verwenden. Das hat sie auf ihrem privaten Instagram-Account geschrieben. Speziell Producer Diplo hat sie vorgeworfen, dass er angeblich Marktanteile an Solo besitzen würde und mithilfe von der Musik schwarzer Artists Profit schlage. Diplo selbst hat die Anschuldigungen von sich gewiesen, investiert habe er nicht in Solo und es sind bislang auch keine Belege für die Vorwürfe von SZA bekannt. Aber er hat schon öfter darüber gesprochen, dass er KI in der Musik für fortschrittlich halte, dass er zum Beispiel die besten Gesangsstimmen inzwischen von der KI bekommt.
0: Oh jo, jetzt können Artists aber tatsächlich nachverfolgen, ob ihre Songs zum Training von KI verwendet wurden. Mhm. Wie genau?
1: Mit einem frei zugänglichen Tool vom US-Magazin The Atlantic. Da können Artists ihren Namen einfach eingeben und checken, ob ihre Songs für KI-Musikmodelle benutzt wurden. In der Datenbank sind über 21 Millionen Tracks. Das Ganze ist Teil des Projekts AI Watchdog, einer unabhängigen Organisation, die KI-Nutzung für kreative Arbeit ermittelt und damit die Daten und Sicherheit von Menschen schützt. Der Kölner Rapper Al Guni hat das Tool vor kurzem genutzt.
2: Es sind 104 Songs in dieser Datenbank. Ich wurde nie gefragt. Es basiert alles auf der Arbeit von anderen Leuten. Und die machen Milliarden damit. 104 Songs. Es sind Songs, die sind gar nicht auf Streaming.
1: Ja, auch SZA hat das Tool benutzt. Bei ihr waren es über 238 ihrer Aufnahmen, die in Trainingsdaten für KI auftauchen. Ein sehr emotionales Thema für viele Artists.
0: Definitiv. Gucken wir gleich noch ein bisschen genauer drauf, wie das zum Beispiel in den Charts aussieht.

chinesische Sängerin, Rapperin, Songwriterin Lexi Liu ist das für euch in Cosmo. Hier hört ihr sie in Mandarin singen. 5:30 ist es gleich. Musik, die mithilfe von KI-Plattformen wie Suno oder Udio gemacht sind, wird immer mehr. Klingt zum Beispiel so. DJ Goya ist das, rumänischer DJ und Producer, der seine Identität ziemlich privat hält. Klar ist, er verwendet KI für seine Musik und die Visuals, geht damit ziemlich viral. Negisa Blumenstein aus der Cosmo-Musik-Redaktion war gerade bei mir und hat erzählt, wie das immer normaler für Artists wird, KI zu benutzen.

0: Let Me Be von The Second Voice, viraler Amapiano-Track. Inzwischen hat der Track 16 Millionen Klicks auf YouTube. Hinter The Second Voice steckt der Produzent Elvin Sina aus Ruanda. Er hatte den Song eigentlich schon fertig geschrieben, war dann aber unzufrieden, wie seine eigene Stimme drauf klingt. Dann hat er so ein bisschen mit KI rumexperimentiert und dem Song eine neue Leadstimme gegeben. Und damit hat dann sein lang ersehnter Durchbruch geklappt.
1: Elvin Sina hat öffentlich selbst klargestellt, dass er eben mit Hilfe von künstlicher Intelligenz produziert hat, aber da sind nicht alle so transparent, ne?
0: Genau, im Fall der türkischen Folkband Ankara Echoes haben Fans spekuliert, ob sie KI verwenden auch.

0: Ja, die Produktion klingt für Fans zu glatt, fast schon roboterhaft. Die Band selbst hat das aber verneint. Nur fürs Mixing und Mastering würden sie die KI verwenden. Dahinter stehen auch echte Bandmitglieder, die auf Tour gehen und die Songs dann auch live spielen.
1: Jetzt bin ich voll gespannt. Wie viel Musik in den deutschen Charts ist inzwischen von der KI?
0: Ja, man muss da so ein bisschen differenzieren. Komplette KI-Songs gibt es so gut wie gar nicht in den Charts. Vor allem auf den höheren Platzierungen hat mir Silas Schwarzkopf von dem Branchenmagazin Musikwoche erzählt.
2: Wenn wir allerdings von Songs sprechen, die mithilfe von KI komponiert und geschrieben wurden, sieht das wahrscheinlich anders aus, da es ja keine Transparenzpflicht gibt, dass KünstlerInnen oder Labels angeben müssen, wo und in welchen Bereichen sie KI für ihre Musik benutzt haben.
0: Ja, die Streaming-Plattform Deezer hat aktuell gemeldet, dass inzwischen täglich rund 75.000 neue KI-Songs hochgeladen werden.
1: Wow.
0: Das sind echt viele. Das sind 44% aller täglichen Uploads. Ein Gesetz, das die Nutzung von KI in Musik komplett verbietet, schließt Silas Schwarzkopf aber aus.
2: Es könnte natürlich viel mehr sein, dass sich die Ermittler der Charts, also die GfK und der BVMI und die Musikunternehmen oder die Streaming-Plattformen auf einen gemeinsamen Umgang mit vollständig KI-generierter Musik verständigen. Zum Beispiel ist es bestimmt eine Möglichkeit, die Monetarisierung, so wie dieser das macht, für diese Songs einzustellen oder zu drosseln.
0: Und dadurch hätte solche Musik dann weniger kommerzielle Erfolge und würde es nicht in die Charts schaffen.
1: Von der KI komponierte Musik wird immer mehr, haben wir auf jeden Fall ein Auge drauf in Cosmo. Wir sind aber nicht KI, Negisa, ne? Wie beweisen wir das jetzt?
0: Zwischendurch versprechen.
1: Genau.
0: Räuspern, Voice
1: Lachen. Einfach so. Ihr wisst, was ihr von uns habt.
3: Komm.

0: jetzt auch kein Rising Star mehr, ne? Auf jeden Fall ein junger Star. Sekou ist das. Britisch-ivorischer Sänger. Forgiving Myself in Cosmo. 17:41 ist es, 20 vor 6.
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0: In rund 2 Wochen wird der belgische Ort Boom wieder zu dem Ausflugsziel für Fans von elektronischer Musik. Tomorrowland ist angesagt. Yeah. Wir sind am Freitag, da können wir ein bisschen Freitagsstimmung hier machen. Das hier ist EDM-Star Steve Aoki. Der spielt auch dieses Jahr beim Tomorrowland, war da schon sehr oft und hat bestimmt auch eine Meinung zu dem, was das große Szene-Magazin DJ Mag jetzt entschieden hat. Kai Brandt aus dem Cosmo Musikteam ist da beim DJ Mag, einem der größten Magazine für elektronische Musik, heißt es Tomorrowland auf die 1.
2: Ja.
0: Wie kommt's?
2: Ja, das ist das Ergebnis von der Online-Umfrage. Von Mitte April bis Mitte Juni konnte online beim DJ Mag abgestimmt werden. Kommt also vielleicht nicht ganz überraschend, dass das Tomorrowland da auf Platz 1 ist. Also, wenn viele Leute zu einem Festival gehen, stimmen dafür tendenziell auch viele Leute online ab.
0: Klar.
2: Was dann aber schon bemerkenswert ist, finde ich, das ist zum 6. Mal in Folge so, hat sich also auch wieder gegen andere Elektronikfestivals durchgesetzt. Auf Platz 2 ist da das EDC in Las Vegas, auf Platz 3 das Untold Festival in Rumänien und das Perucaville in Weeze.
0: Genau. Ne,
2: am Niederrhein, nahe der niederländischen Grenze. Das ist auch um 8 Plätze geklettert, auf Platz 10 und grundsätzlich ist das DJ Mag ja für seine Rankings eben bekannt und die haben einen hohen Stellenwert. Rankings gibt's ja auch für Clubs und DJs.
0: Aber kommen wir nochmal kurz zum Tomorrowland. Warum wird das so gefeiert?
2: Ja, hier treten die großen Stars der elektronischen Musik auf, eben auch sehr viele von ihnen. Gefeiert wird das Tomorrowland, aber auch für diese kunstvollen, gigantischen Bühnen, wo die Leute so in bunte, fantasievolle Landschaften richtig eintauchen können.
0: Da war aber was, ne, mit dem Brand letztes Jahr.
2: Ja, genau, die Hauptbühne, die ist abgebrannt letztes Jahr. 2 Tage vor Festivalbeginn soll glücklicherweise niemand verletzt worden sein. Es wurde dann ganz schnell eine Ersatzbühne aufgebaut und das Festival konnte losgehen. Über die Auszeichnung jetzt, da freuen sich die Machenden des Festivals natürlich sehr.
0: Ja, das glaube ich. Das Tomorrowland kann aber grundsätzlich auch von vielen gefeiert werden, denn das ist einfach ziemlich groß. Sag nochmal, wie viel gehen da hin?
2: Ja, rund 400.000
0: Wahnsinn.
2: Leute, verteilt auf 2 Wochenenden. Und es ist auch eine international etablierte Marke mit Ablegerfestivals in Brasilien zum Beispiel. Und diesen Dezember dann sogar auch in Thailand. Daran gibt es aber auch Kritik, weil die Regierung mehrere Millionen dafür ausgibt. Das Festival soll den Tourismus weiter ankurbeln und die Wirtschaft boosten, so der Plan. Geld, das anderswo in Thailand dringender gebraucht werde, so die Kritik.
0: In 2 Wochen ist es aber erstmal im Original in Belgien soweit. Tomorrowland.
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0: Freitagabend. Ich habe gleich einen Tipp für euch, und zwar nach den Nachrichten. Die DJ-Session natürlich, um uns schön auf den Freitag einzustimmen. Simfi aus Gelsenkirchen ist da. Beste Vibes zwischen ganz vielen Genres. Latin House, Tech House, Hauptsache House. Ich wünsche euch ganz viel Spaß. Wünsche euch ein wunderschönes Wochenende. Statemi bene. A presto. Ciao, ciao. Oder wie Merz sagen würde.
1: Wir wollen Deutschland wieder flott kriegen.

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1: Es ist 18 Uhr. Ich bin Johanna Schmidt. Es war abzusehen, jetzt ist es offiziell. Julian Nagelsmann ist nicht mehr Fußball-Bundestrainer. Der DFB sagt, dass sein Vertrag mit sofortiger Wirkung aufgelöst worden ist. Nagelsmann habe das selbst so entschieden. Cosmo-Sportreporter Tim Brockmeier sagt, ganz so einvernehmlich war es aber wohl nicht.
2: Wir wissen, dass es eher so ein Zurückgetreten worden ist, denn es gab gestern eine Krisensitzung, da wurde ihm das nahegelegt. Da war er noch nicht ganz so bereit dazu, hat jetzt eine Nacht drüber geschlafen und bevor das alle für alle eine relativ schmutzige Trennung wird, hat man eben sich dazu entschieden, sich offiziell mit der Formulierung Julian Nagelsmann ist zurückgetreten zu trennen. Es gibt dafür sicherlich auch eine ordentliche Abfindung. Es ist bis zu 7 Millionen Euro im Gespräch dafür, dass Julian Nagelsmann den Weg jetzt frei macht und Platz macht für einen neuen.
1: Es gibt auch schon einen möglichen Nachfolger. Der DFB will Gespräche mit Jürgen Klopp führen. Gerade geht ja die Urlaubssaison los. Viele beliebte Reiseziele in Europa haben aber Probleme. In Portugal kämpfen mehr als 1000 Einsatzkräfte gegen 4 Großbrände. Und in Frankreich mussten 3000 Menschen Campingplätze und Häuser wegen Feuern verlassen. Die breiten sich durch Trockenheit und Wind gerade schnell aus. In Deutschland haben letztes Jahr so viele Leute einen Jagdschein gemacht wie noch nie. Mehr als 18.400. Innerhalb der letzten 20 Jahre hat sich die Zahl damit mehr als verdoppelt. Gründe fürs Jagen sind laut Jägerverband vor allem Kontakt zur Natur, aktiver Naturschutz und Wildfleisch als Lebensmittel. Interesse an Waffen ist nur für 5% eine Motivation. Die Menschen in Großbritannien sollen sich mehr bewegen und das soll mit Geschenken klappen. Britische Medien berichten, dass der Gesundheitsdienst zum Beispiel das hier plant. Wer einen Monat lang jeden Tag eine halbe Stunde zu Fuß läuft, kriegt Gutscheine. Laut Berichten hängt jeder 6. Todesfall in Großbritannien mit Bewegungsmangel zusammen. Und dann noch was für alle Reggae-Fans. In Köln geht heute das Summer Jam Festival los. Die Organisatoren rechnen mit über 30.000 Leuten am Fühlinger See. Das Summer Jam ist eins der größten Reggae-Festivals in Europa mit mehr als 40 Acts. Heute Abend tritt zum Beispiel Bowser auf. Und dann geht's noch um einen randalierenden Seeelefanten, der auf Social Media viele Fans hat. Er lebt in Tasmanien in Australien und ist so schwer wie ein Kleinwagen. Der Seeelefant kommt immer wieder zu dem Küstenabschnitt zurück, an dem er geboren wurde und verwüstet dann alles, was ihm in den Weg kommt, zum Beispiel Autos. Jetzt gerade ist das Tier wieder unterwegs. Und das Wetter. Bis zum Abend kann es in Bremen und Berlin noch einzelne Schauer geben. In NRW bleibt es meistens trocken und oft sonnig. Dazu abends noch 18 bis 22 Grad. Das Wochenende startet morgen in Bremen wieder mit Schauern. In Berlin kann es später auch nass werden. In NRW öfter sonnig. Dazu in Bremen 22 Grad. In Berlin 24 und in Siegen bis 25 Grad. Am Sonntag in NRW wieder selten nass. In Berlin und Bremen wieder Schauer möglich.

0: 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Herzlich willkommen zu Cosmo DJ Session. Mein Name ist Daferva. Heute geht's mit Simfi aus Gelsenkirchen in internationale Hausgefilde.
1: Hello. Ja, ich finde, die besten Vibes und die spannendsten Momente entstehen halt oft zwischen den Genres. Deswegen hört ihr hier in dem Mix viele unterschiedliche Einflüsse. Immer irgendwas zwischen Latin House, Tech House, Rolling House und alles, was noch so drumherum gibt. Und ja, für mich gehört das alles halt zusammen. Hauptsache, es hat halt Groove, bewegt etwas und nimmt einen mit auf die Reise. Deswegen hoffe ich, dass ihr es auch fühlt. Und ja, enjoy!

Gelsenkirchen. Sie hat Roots in Spanien und im Libanon, war bereits Tour-DJ der Rapperinnen Bounty und Cocoa und ist Teil vom Nani DJ-Kollektiv. Das hier ist Muchacha Moderna vom spanischen Producer-Duo Mestiza.

Afro House Vibes in der Cosmo DJ Session von Symphy aus Gelsenkirchen. Hoffe, ihr kommt gut ins Summer Jam Wochenende. Wer noch kurzfristig hin will, unter cosmoradio.de findet ihr alle Infos. Das hier ist Bad Bunny auf House. Me porto bonito.

Cune Party, der mexikanische Produzent Aaron Sevilla und Ricardo Criollo House in der Cosmo DJ Session von Simfi aus Gelsenkirchen. Rund um Sorglos-Paket für euren Feierabend. Das hier, das sind die Deep Shakers aus Bella Italia, You Make Me.

Ihr habt die Cosmo DJ Session eingeschaltet. Heute versorgt uns Sylvie aus Gelsenkirchen mit internationalen House-Tracks. Mit dem holländischen Tech-House-Duo Virgos geht's kurz an die Copacabana nach Brasilien. Hier sind die beiden mit Novinha.

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2: Es ist 19 Uhr, ich bin Lukas Rosendahl. Die Bundesregierung versucht gerade die Aufregung, um ihre eigenen Pläne etwas einzufangen. Seit gestern gibt es viel Kritik an Änderungen bei Krankmeldungen. Mehr dazu von Sandra Walle.
3: Geplant ist ja, dass die Krankschreibung am ersten Tag nötig ist und das soll auch nicht mehr per Telefon gehen. Die Kassenärztliche Bundesvereinigung schätzt, dass es dadurch jedes Jahr rund 30 Millionen zusätzliche Arztbesuche geben würde, weil sich Leute eben vor Ort einen Attest holen müssten. Der Chef von CDU und CSU im Bundestag, Spahn, sagt, dass man das auch per Videosprechstunde regeln könnte. Grundsätzlich bleibt er aber bei dem Plan. Er sagt, dass die Krankschreibung gerade möglicherweise zu einfach sei. Andere Politiker aus den Regierungsparteien sagen, noch ist das Vorhaben kein Gesetz, es könne also noch Änderungen geben.
2: Auch Gesundheitsministerin Wagen findet, dass es mehr digitale Möglichkeiten geben sollte, um sich krankschreiben zu lassen. In NRW wird in einigen Flüssen gerade das Wasser knapp. Darum verbieten die Bezirksregierungen in Köln und Münster, dass man da Wasser rausnimmt. An Ems, Sieg, Agger, Ruhr und Erft dürfen Landwirte bald kein Wasser mehr für ihre Felder abpumpen. Und auch zum Gießen im Garten darf das Wasser nicht mehr benutzt werden, um die Natur zu schützen. Etwas mehr als 1000 Tage war Julian Nagelsmann Fußballtrainer der deutschen Nationalmannschaft. Seit heute ist klar, er hört auf. Reporter Tim Brockmeier ordnet das ein.
4: Wir wissen, dass es eher so ein Zurückgetreten worden ist, denn es gab gestern eine Krisensitzung, da wurde ihm das nahegelegt, hat jetzt eine Nacht drüber geschlafen und bevor das für alle eine relativ schmutzige Trennung wird, hat man eben sich dazu entschieden, sich offiziell mit der Formulierung Julian Nagelsmann ist zurückgetreten zu trennen.
2: Sein Vertrag wurde mit sofortiger Wirkung aufgelöst. Dafür wird eine Abfindung fällig. Der Deutsche Fußballbund will Jürgen Klopp als Nachfolger. Er soll bald Gespräche starten. Die Menschen in Großbritannien sollen sich mehr bewegen und das soll mit Geschenken klappen. Britische Medien berichten, dass der Gesundheitsdienst zum Beispiel das hier plant. Wer einen Monat lang jeden Tag eine halbe Stunde zu Fuß läuft, kriegt Gutscheine. Laut Bericht hängt jeder sechste Todesfall in Großbritannien mit Bewegungsmangel zusammen. Und am Flughafen Köln-Bonn hat der Zoll was sehr Ungewöhnliches in einer Windel gefunden. Mehr als 200 Gramm Gold, 8 Armreifen und ein paar Goldohrringe waren da drin. Ein Mann aus Kleve, der aus dem Irak zurückgekommen ist, wollte die Sachen wohl durch die Kontrolle schmuggeln. Dafür droht jetzt eine Geldstrafe.
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5: Mit Inga Hinnenkamp, schönen guten Abend. Heute Nacht lockern die Wolken erstmal auf, allerdings ziehen dann in Bremen und Nordrhein-Westfalen wieder neue Wolken auf und bei 14 bis 9 Grad bleibt es trocken. Morgen gibt es dann in Bremen und später auch in Berlin einzelne Schauer. Auch in Ostwestfalen zieht ein bisschen Regen durch, ansonsten ist es in Nordrhein-Westfalen häufiger sonnig, überwiegend trocken und bei böigem Wind erreicht dann Bremen 22 Grad und Berlin und Gütersloh 24 Grad.
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Ich bin's, der Gentleman. Ganz essentielle Frage, wer bin ich, ja, wenn ich das wüsste. Aber Musik hilft mir, mich zu finden, oder Musik hilft mir, mich nicht zu verlieren. Aber wer ich bin, das weiß ich noch nicht, aber ich glaube, ich bin auf einem guten Weg, das irgendwann auch durch Musik rauszufinden.

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1: Gentleman. Mein Bruder war der mich eigentlich in die Musik reingeführt hat. Mein Bruder war derjenige, der wirklich Musik geliebt hat und liebt und auch heute noch ein leidenschaftlicher Plattensammler ist. Und der war der Erste, der mir Musik gezeigt hat und durch den ich auch

Ich weiß nicht, welches Album ich mir zuerst gekauft habe. Ich glaube, es war AC/DC. Die erste Single, das war ganz schlimm, habe ich geschenkt bekommen. Es war Susie Quattro. Aber das erste Album, was mir gehörte, war, glaube ich, wirklich AC/DC.

deine erste schöne Erinnerung an Musik? Mir fällt es ganz schwer, das zu beantworten, weil wenn man es erklären könnte, dann wäre so das Mystische weg. Und ich glaube, das erste Mal, als ich Musik bewusst wahrgenommen habe, war, als wir mit der Familie nach Schweden gefahren sind und zusammen alle die ABBA-Songs gesungen haben. So. Dann die erste Tracy Chapman-Platte, wo ich mich verliebt habe. Dann die erste Dennis Brown-Platte, wo ich Reggae-Musik entdeckt habe. Also es gab immer verschiedene Stationen, wo ich einfach gemerkt habe, jetzt findet was statt in meinem Leben durch Musik.

Mitte, Ende der 90er haben wir alle angefangen. Also Freundeskreis, absolut Beginner. Freundeskreis und ich waren damals bei den Fantas auf dem Vorlabel gesigned. Und das war damals, hat es einen sehr, sehr familiären Vibe gehabt. Und man hat sich immer wieder getroffen. Und ich bin Reggae-Musiker und trotzdem mache ich immer Abstecher ins Hip-Hop, weil ich immer eine Musikrichtung ist, die mir auch sehr am Herzen liegt. Und es gibt viele Parallelen und es schließt sich nicht aus.

Ja, also ich finde, das ist ein Song, der tierisch bounced, der auch allein wegen der Konstellation natürlich Kontroverse auslöst, was ich auch immer gut finde, wenn Leute über was sprechen und wenn es eine hitzige Debatte gibt. Jan hatte mich damals angerufen und gesagt, hey, wir brauchen eine Hook, hast du eine Idee? Wir stellen uns da Gentleman drauf vor, lass da mal hören, vielleicht hast du ja eine Idee. Und hab das Ding gehört und hab's auf Anhieb gefühlt und hab ein paar Stunden später die Hook geschrieben und aufgenommen, hat ihm das geschickt und die Jungs haben es abgefeiert. Also es ist ja schon so vom Song her sehr raw, so, ne? Es ist ja schon sehr underground-lastig, finde ich. So. Und da freut es einen umso mehr, dass so ein Ding auch Erfolg hat. Das macht immer Mut.

Es gab verschiedene Platten, die mein Leben verändert haben. Ich glaube, das Leben besteht aus Veränderungen. Es gibt dauernd Veränderungen. Es gibt verschiedene Kapitel im Leben. Ich sag jetzt mal, Garnet Silk, It's Growing, war für mich eine Platte, die mein Leben verändert hat, weil dafür war für mich klar, ich will Musik machen. Wenn die Platte nicht gewesen wäre, wären die Dinge vielleicht nicht so verlaufen, wie sie verlaufen sind.

Sunsplash 92 war ein Konzert, was ich nie vergessen werde. Ja, da war Shabba Ranks und Ninja Man. So, das waren damals so die Dancehall-Stars, die mich auch beeinflusst haben, wo die Leute auch immer und ich auch gedacht hat, Reggae-Music ist Roots-Music, und da habe ich Dancehall-Music entdeckt. Hab's da das erste Mal wirklich erleben dürfen, selber in der Crowd zu stehen und zu merken, was es heißt, wenn die Leute auf einem ganz anderen Level steigen, als das jetzt auf Roots der Fall ist, was ich genauso schätze, eigentlich mehr als Dancehall. Aber das war für mich eben das Erlebnis, wo ich gemerkt habe, so wow, das Ding geht ja absolut nach vorne und pumpt und rockt ja wie Sau.

Ich habe Kimani Male das erste Mal getroffen auf einem Festival in Frankreich, ich glaube so 2005 oder sowas. Und wir haben uns auf Anhieb direkt gut verstanden und haben uns dann immer wieder getroffen auf verschiedenen Festivals. Und irgendwann rief er mich an, um mich zu fragen, ob ich mit ihm einen Song aufnehmen will für sein Soloalbum. Und der Song hieß We Are zusammen mit Mathis Yahu. Und das war so die erste musikalische Zusammenarbeit. Und dann folgte mein MTV Unplugged-Projekt und da war er dann Gast. Und dann sind wir auf Tour gegangen zusammen und haben uns da wirklich kennengelernt. Und irgendwann habe ich ihm frohes neues Jahr gewünscht und dann kam er zurück. Let's do an album together. So. Und dann war ihm die Idee geboren und dann ging es relativ schnell, dass wir das Album aufgenommen haben.

Wir waren in Miami im Studio und haben 8 Songs hatten wir, glaube ich, fertig gevoiced, haben die mal so durchgehört und Kimane sagte, ja, it's nice, it's kind of heavy and melancholy, we need something light, we need something to swing. So, und da war, was meinst du denn? Und man sagte, ja, something like, what do you think about a ska song? Und ich bin eh Fan von Ska-Mucke auch. Und er hatte die Idee, Simmerdown nochmal zu machen, was ich großartig fand, weil es auch einer meiner Lieblingssongs ist. Und ich hätte es eh cool gefunden, wenn er auch einen Song von seinem Vater singt, wollte ihn aber nicht danach fragen. Und als er dann damit um die Ecke kam, fand ich das umso schöner. Und ich hatte die Idee, Martha Griffiths mit ins Boot zu holen, kannte sie und hatte auch ihre Telefonnummer, hatte sie angerufen und sie war sofort am Start und fand den Song auch cool, den wir bis dahin gemacht hatten. Und sie hat Stunden später die Vocals geschickt und sie war dann auch in Kuba und wir haben das gemeinsame Video gedreht und es hat alles gepasst. Also es war wirklich sehr natürlich und sehr gesund hat sich alles angefühlt.

Also Martha Griffiths ist eine unfassbare Erscheinung, die in den Raum reinkommt und den Raum direkt ausfüllt mit ihrer Präsenz. Sie hat eine unglaubliche Aura, sie ist eine begnadete Sängerin mit einer unglaublichen Historie. Naja, also da hat sich der Kreis auch so ein Stück wieder geschlossen, dass sie mit dem Sohn von Bob zusammen mit mir einen Song macht. Und Kimani kannte seinen Vater ja nicht. So, ne? Der ist gestorben, als er 5 war. Und Martha Griffiths ist lange mit Bob durch die Weltgeschichte getourt. Und es war halt dann auch interessant, wenn dann Mars ja auch so Geschichten aus der Zeit ausgepackt hat. Aber ich bin ein Riesenfan von ihr und bin extrem froh über diese Zusammenarbeit mit Kimani und Mars.

Also ich war schon mal in Havanna, ich glaube 2000. Und das Erste, was einem auffällt, es gibt auf einmal auch viele ausländische Autos. Ich meine, vorher waren es auch ausländische Autos, aber alles Autos, die vor dem Embargo nach Kuba gebracht wurden. Also alle Autos vor 1960, also die ganzen alten Chevys. Und jetzt fahren auch viele Toyotas da rum und andere Autos. Trotzdem ist es so vom Vibe her immer noch dasselbe. Also du hast wirklich das Gefühl, die Zeit ist immer noch stehen geblieben. Aber natürlich verändert sich gerade alles extrem und auch schnell.

Ich habe mit vielen Menschen gesprochen und die meisten fanden das aber positiv, die Veränderung. Vor allen Dingen auch die jungen Leute, die ja jetzt auch Zugang zum Internet teilweise haben. Also nicht alle Seiten, aber schon viel mittlerweile. Und dadurch kriegt man natürlich mit, was außerhalb von Kuba passiert. Und die Leute wollen weg, die wollen wissen, was ist da draußen. So, also es ist ein Land, wo gerade Geschichte geschrieben wird. Und ich maß mir nicht an zu sagen, in welche Richtung das jetzt gehen wird, aber es ist ein unglaublich schönes Land. Es ist sehr freundlich, es ist sehr menschlich, es ist sehr intensiv.

finde generell, ist Musik hören ist immer eine Reise. In dem Moment, wo du dich wirklich drauf einlässt und Musik bewusst hörst, bist du woanders. Ich habe mir wieder einen Plattenspieler gekauft und habe mir die 180 Gramm Pink Floyd Dark Side of the Moon geholt. Und habe hier mit meinem Sohn gesessen und haben den Song The Time gehört, wo die Wecker klingeln. Ja? Und das ist einfach wirklich eine Reise, die Platte. Von 73 gemischt und klingt fetter als das meiste, was ich heute so höre.

Wohin würde ich reisen, wenn ich eine Zeitmaschine hätte? Klar, das ist, glaube ich, die Antwort würden die meisten geben. Ich gebe sie jetzt auch mal: Woodstock. Aber auch auf eins der Marley-Konzerte. Ich würde auch gern Jimi Hendrix Konzert gesehen haben. Auch The Doors hätte ich mir gern mal angeguckt. Ich wäre gern auch in der Zeit gewesen, so, wo Musik einfach so extrem rebellisch, politisch, sozialkritisch war und so viel Ecken und Kanten hatte. Das ist einfach, das ist das, was ich so heute so ein bisschen vermisse. 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
1: Gentleman. Welche Künstler bringen mich zum Weinen? Welche Platte bringt mich zum Weinen? Ich kann auch bei B-Movies immer ganz leicht weinen, so, ja. Garnet Silk hat mich immer zum Weinen gebracht. Tracy Chapman, Sade. Jetzt neue Sachen entdeckt, die es schon länger gibt. And Peebles. Es gibt so viele emotionale Stimmen, die einfach was im Timbre haben, wo es auf die Tränendrüse geht. Und Musik ist nun mal ein wunderschöner Weg, irgendwie Schmerz zu teilen. Und deswegen ist da auch da die Liste super lang.

Steven McGregor, a.k.a. Genius, ist einer der Produzenten in Jamaika, lebt auch in Miami und ich habe ihn bei Circle House, bei Inner Circle im Studio getroffen und das kam auch ganz natürlich. Ich sagte, ich mache gerade irgendwie das Album mit Kimani zusammen und was machst du denn gerade? Ja, ich bin auch gerade hier. Wie sieht's denn aus? Lass doch mal was zusammen machen fürs Album. So, und haben uns am nächsten Tag getroffen und er und Superdupe sind so ein Produzententeam, auch die viel zusammenarbeiten. Und er hat eben Jagged Over Us produziert. Genius ist nicht übertrieben, so, ne? Ein ganz junger Kerl, der schon ewig Rhythms baut, so, und wirklich ein Gefühl und ein Gespür dafür hat, was ein Rhythm braucht, damit er durch die Decke geht.

Ich fand das Movado-Album, so, was er damals gemacht hat, zum größten Teil. Das ist auch viel Da Seca drauf gewesen, aber es gibt keinen Rhythm, der nicht einen unglaublichen Boost hat von ihm. Also er, egal was er macht, so, er ist einfach unglaublich musikalisch. So, und er hat ganz viele Hits gemacht, ja. Also die jetzt alle aufzuzählen, da müssen wir irgendwie, brauche ich mal eine Stunde Zeit oder noch mehr.

Tücher ist eine unglaubliche Sängerin, die ein unglaublich tolles Debüt gemacht hat, was sie ja auch im Moment so ein bisschen tut. Und ich glaube, sie hat noch eine sehr lange Karriere vor sich. So, sie hat einfach was in der Stimme, was schwer zu finden ist. Und ist ein unglaublich toller Mensch. Lion ist eigentlich so mein Favorite-Song von Tücher. Also Lion ist bei mir auf jeden Fall ganz weit vorne.

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1: Gentleman. Die Platte, die mich zuletzt begeistert hat, war Randy Crawford, habe ich ja auch seit kurzem erst wirklich entdeckt. Ich kannte sie, aber habe mir jetzt echt viele Platten von ihr gekauft. Und Raw Silk ist auf jeden Fall eine Platte, die gerade bei mir rauf und runter läuft.

Bradley. Ich habe das Gefühl, so mir fehlte so ein bisschen der Soul-Sound von früher. Und ich habe dann immer die ganzen alten Platten gehört und habe dann einen Song von ihm gehört und habe gedacht, was ist denn das? Von wann ist das denn? Und war dann total geflasht, dass es von 2014 war. Er hat halt dieses Zeitlose und diese unfassbare Stimme und auch die Produktion. Und das fehlt mir gerade so ein bisschen. Ich finde, es ist viel zu viel überproduziert und es ist so aufs Wesentliche und es geht ins Herz und es geht in die Birne und es hat alles, was gute Mucke braucht.

welcher Song soll auf meiner Beerdigung laufen? Da habe ich mir wirklich keine Gedanken zugemacht zu der Frage. Ich würde das eher die Leute entscheiden lassen, was die dann da hören wollen. Fly Away Homes hat was. Also der Song, der auf meiner Beerdigung laufen sollte, wäre Fly Away Home.

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